Eishockey-Religion ist, Ahornsirup aus jedem Wasserhahn fließt und Frauen, Kinder und Männer Bärte und Karohemden tragen, sind sie die Musikgötter. Nickelback. Die Kanadier bringen ein neues Album mit. Everything Under the Sun. Und damit sorgen sie auch in der Star FM Playlist für Aufsehen. Rattle the Cage.

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1: Im Studio Jan Seifert. Tag der Entscheidung fürs Max-Morlock-Stadion. Am Mittwoch 15 Uhr kommt der Nürnberger Stadtrat zusammen, um über das 280-Millionen-Euro-Projekt zu entscheiden. Die Ausgangsbasis? Schwierig. Zuletzt stellten sich Teile der Union gegen den eigenen Oberbürgermeister im Kampf um ein Übergangsstadion. Von Zeppelinfeld bis Flughafen reichen die Vorschläge. Jetzt soll erstmal die Vorzugsvariante für den Umbau beschlossen werden. Damit der Bahnsteig nicht zum Partykeller wird, Alkoholverbot an deutschen Bahnhöfen. Die Pläne der Bahn bekommen Unterstützung von vielen Seiten, aber nicht von der Polizei. Dennoch ist völlig unklar, wer das wie durchsetzen soll. Bundespolizei und Sicherheitsdienste seien jetzt schon am Limit. Erst in der Nacht musste ein ICE von Berlin nach Hamburg gestoppt werden, weil ein Betrunkener zuerst das Zugpersonal und später die Polizei attackierte. Und Dopingkontrollen ja, aber die Frage nach dem Wann ist gerade ein Aufreger der aktuellen Tour de France. Zuletzt waren die Fahrer vom Team Red Bull nachts getestet worden. Bei anderen Fahrern klopfte die Dopingkontrolle um 2 und 5 Uhr morgens an die Tür vor schweren Bergetappen. Teamchefs kritisieren, dass dadurch die Erholungsphase gestört werde. Soweit der Star-FM Nachrichtenüberblick.
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1: Im Studio Jan Seifert. Tag der Entscheidung fürs Max-Morlock-Stadion. Am Mittwoch 15 Uhr kommt der Nürnberger Stadtrat zusammen, um über das 280 Millionen Euro Projekt zu entscheiden. Die Ausgangsbasis? Schwierig. Zuletzt stellten sich Teile der Union gegen den eigenen Oberbürgermeister im Kampf um ein Übergangsstadion. Von Zeppelinfeld bis Flughafen reichen die Vorschläge. Jetzt soll erstmal die Vorzugsvariante für den Umbau beschlossen werden. Damit der Bahnsteig nicht zum Partykeller wird, Alkoholverbot an deutschen Bahnhöfen. Die Pläne der Bahn bekommen Unterstützung von vielen Seiten, aber nicht von der Polizei. Dennoch ist völlig unklar, wer das wie durchsetzen soll. Bundespolizei und Sicherheitsdienste seien jetzt schon am Limit. Erst in der Nacht musste ein ICE von Berlin nach Hamburg gestoppt werden, weil ein Betrunkener zuerst das Zugpersonal und später die Polizei attackierte. Und Dopingkontrollen ja, aber die Frage nach dem Wann ist gerade ein Aufreger der aktuellen Tour de France. Zuletzt waren die Fahrer vom Team Red Bull nachts getestet worden. Bei anderen Fahrern klopfte die Dopingkontrolle um 2 und 5 Uhr morgens an die Tür vor schweren Bergetappen. Teamchefs kritisieren, dass dadurch die Erholungsphase gestört werde. Soweit der Star-FM-Nachrichtenüberblick.
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1: Im Studio Jan Seifert. Tag der Entscheidung fürs Max-Morlock-Stadion. Am Mittwoch 15 Uhr kommt der Nürnberger Stadtrat zusammen, um über das 280 Millionen Euro Projekt zu entscheiden. Die Ausgangsbasis? Schwierig. Zuletzt stellten sich Teile der Union gegen den eigenen Oberbürgermeister im Kampf um ein Übergangsstadion. Von Zeppelinfeld bis Flughafen reichen die Vorschläge. Jetzt soll erstmal die Vorzugsvariante für den Umbau beschlossen werden. Damit der Bahnsteig nicht zum Partykeller wird, Alkoholverbot an deutschen Bahnhöfen. Die Pläne der Bahn bekommen Unterstützung von vielen Seiten, aber nicht von der Polizei. Dennoch ist völlig unklar, wer das wie durchsetzen soll. Bundespolizei und Sicherheitsdienste seien jetzt schon am Limit. Erst in der Nacht musste ein ICE von Berlin nach Hamburg gestoppt werden, weil ein Betrunkener zuerst das Zugpersonal und später die Polizei attackierte. Und Dopingkontrollen ja, aber die Frage nach dem Wann ist gerade ein Aufreger der aktuellen Tour de France. Zuletzt waren die Fahrer vom Team Red Bull nachts getestet worden. Bei anderen Fahrern klopfte die Dopingkontrolle um 2 und 5 Uhr morgens an die Tür vor schweren Bergetappen. Teamchefs kritisieren, dass dadurch die Erholungsphase gestört werde. Soweit der Star-FM-Nachrichtenüberblick.
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0: bin kurz davor, mir so einen Minzstift zu holen, um mir dann unter der Nase zu halten.
1: Das ist aber gut.
0: Ey, MC Muff-Shirt, was ist denn los bei dir da
1: drüben? Ja, ich weiß auch nicht. Die irgendwie, weiß ich nicht, vielleicht muss ich die Waschmaschine tauschen. Neues Waschmittel, weiß ich nicht.
0: Ist ja. Jetzt habe ich es einmal gerochen, jetzt habe ich es in der Nase.
1: Ja, du hast auch deine Nase wirklich in meinem Shirt versteckt. Also
0: ja, ne, nun wollen wir mal ganz vorsichtig sein, ja. Aber ich kenne das, manchmal ist das wirklich so, aber ich weiß nicht, ob man da, ob es an der Waschmaschine liegt, dass so ein Hemd irgendwann so ein, also klingt jetzt wirklich fies und gemein, aber so ein Muffi in den Ruch kriegt irgendwie, obwohl man es irgendwie frisch gewaschen hat.
1: Ja, und ich vor allem, also wenn es jetzt ewig im Schrank gelegen hätte, dann hätte man vielleicht auch drüber liegen können.
0: Genau,
1: aber ich
0: so riecht es irgendwie, ja, so ein bisschen.
1: Aber ich habe auch neulich noch den Schrank sogar sauber gemacht, so ausgewischt und so.
0: Also ich weiß nicht, was das ist. Vielleicht hat er da draußen auch jemand gleich eine, also erstmal schönen guten Morgen.
1: Ach so, ja.
0: Schön, dass wir da gleich mit der ganzen Sache hier um die Ecke kommen. Aber ich weiß, ich hatte das auch mal, aber ich glaube, da lag es eher so am Shirt, weil das halt auch ein Shirt war, was schon halt, weiß ich nicht, seit Jahren in meinem Besitz war irgendwie und auch Ewigkeiten gelegen hat. Aber ich kann mir auch vorstellen, dass das irgendwie von der Waschmaschine, kann man sowas entkalken oder muss man sowas
1: entkalkt
0: irgendwie...
1: Entkalkt wurde kürzlich die Waschmaschine.
0: Irgendwie, ich meine, man muss die bestimmt auch irgendwie mal auswischen oder reinigen oder sowas, keine Ahnung.
1: Vielleicht gibt es ja extra Pots für.
0: Ja. Naja, gut.
1: Gerne jetzt mal muss, Tipps
0: jetzt,
1: da lassen.
0: Jetzt habe ich den Duft in der Nase.
1: Den Duft, und, du sagst das ganz richtig.
0: Ja, Anführungsstrichen, den Duft. Aber kommt jetzt hinzu zu meinen ultra großen Rückenschmerzen. Ich war gestern...
1: Ich wollte sagen, du warst auch bei der Massage.
0: Ich war gestern bei einer Massage, bei so einer Tiefengewebsmassage. Alter, mir sind die Tränen gekullert, ne? Ich hab da drin gelegen auf dieser Matte da und da hast du ja dann deinen Kopf in diesem Loch da drinne. Und dann ist der mit seinen, liebe Grüße an Erhan, ja, hat er gut gemacht. Also es war nicht schlecht, muss man sagen, es war wirklich gut. Aber der ist da mit seinen Ellbogen meine Wirbelsäule hoch und runter jetzt zwitschert da und die hat die Muskeln da gelockert und ich hab Verspannung ohne Ende gehabt. Und er so, ach, hier ist auch nochmal und hier und oh und dann immer drauf gehalten und drin mit dem Ellbogen. Und
1: also keine Massage, wo man so entspannt bei.
0: Nee, also da war nicht Klingelöckchen, Klingelingeling und also da war schon entspannte Musik und war alles easy gewesen. Aber das hat schon echt wehgetan. Alter Vater. Und heute habe ich einen Muskelkater vom Herrn. Also ich habe keine Rückenschmerzen per se, so wie, ne, von wegen, ich habe Verspannung und so. Ich kann auch meinen Kopf, alles wieder super, ist alles easy. Aber Muskelkater. Jesus Christ.
1: Aber dann wird morgen bestimmt wieder tipptopp sein.
0: Ja, hoffe ich, weil ansonsten mache ich es aber nie nochmal. Das war wirklich, aber hat Spaß gemacht, war schön gewesen. Es hat war wehgetan, ich bin ja auch freiwillig deswegen hingegangen, aber nochmal muss ich das nicht machen, wie gesagt.
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0: Ein Rumgeheule hier am frühen Morgen, die eine stinkt, der andere hat Schmerzen.
1: Zum Glück machen wir Radio.
0: Zum Glück machen wir Radio, ja. Hoffen wir, dass es dir gut geht. Es ist Breakfast-Mittwoch, Freunde. Und wir hoffen, dass du gut und entspannt in diesen Tag kommst. Ansonsten hätten wir noch gute Musik für dich, wie zum Beispiel Toto. Hold the Line, jetzt hier bei Star von Maximum Rock hier bei deinem Breakfast Club. Schönen guten Morgen.

0: The Mighty Journey, Separate Ways hier bei Star FM Maximum Rock an diesem Bergfestmittwoch, an diesem 22.07. Und heute vor einem Jahr ist was ganz Trauriges passiert, denn The Prince of Darkness, Ozzy Osbourne, ist an diesem Tag verstorben, heißt erster Todestag heute, oder?
1: Schon traurig.
0: Schon ein Jahr schon wieder her.
1: Ja,
0: wie schnell die Zeit verrennt, oder? Und ich weiß noch, wie ich letztes Jahr auch wirklich mitgenommen war, weil ich war ja 17 Tage zuvor noch in Birmingham gewesen, beim Abschiedskonzert sozusagen. Und dann auf einmal dieses, okay, er ist jetzt gestorben. Also nicht, dass ich das nicht abgezeichnet hätte an diesem Tag in Birmingham, wo du gedacht hast, naja, also so geil ist das jetzt auch alles nicht mehr. Aber irgendwie hat man, weil er sich ja da doch so Mühe und so glücklich und fröhlich war, gedacht, naja, vielleicht wird's ja doch noch, irgendwie so ein bisschen. Aber im Nachhinein merkte man dann irgendwie, oder würde man jetzt sagen, alles klar, der hatte nochmal so den letzten Spaß seines Lebens, da hat er sich richtig drauf gefreut, hat er richtig drauf hingearbeitet auf dieses Konzert und hat es einfach in vollen Zügen genossen und für ihn war dann so, alles klar, jetzt kann ich gehen. So kannte man das natürlich auch sehen. Sei es drum, wie gesagt, heute erster Todestag, deswegen
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0: Gibt's natürlich nichts anderes, als Ozzy nochmal mit seiner Musik hochleben zu lassen. Das, was man mit verstorbenen Rocklegenden und Metallegenden machen muss, die Musik hören und am besten auch laut. Deswegen heute beim Rausschmeißer-Song kannst du zwischen zwei Ozzy-Songs wählen. Beziehungsweise, ich sag's jetzt schon mal voraus, da ist alles mit inbegriffen.
1: Ja, ich habe mich entschieden für einen sehr wegweisenden Song in Ozzys Geschichte. Es war der Opener von seinem Debütalbum als Solokünstler. I don't know. Und auch inhaltlich geht's so darum, Ozzy verarbeitet so ein bisschen sein Ende bei Black Sabbath und ob er es schaffen wird überhaupt als Solokünstler, wie es für ihn weitergeht. Deswegen I Don't Know, sehr wichtiger Song für Ozzy.
0: Ja, und ich, deswegen habe ich schon gesagt, alles was mit ihm zu tun habe, bin denn auch ein bisschen auch mit Absicht auf Black Sabbath gegangen.
1: Mhm.
0: Weil wenn man über Ozzy Osbourne spricht, dann muss man natürlich zwangsläufig auch über Black Sabbath sprechen. Deswegen heute ein Song aus dem Jahr 1971 für dich vom wirklich legendären Master of Reality Album. Ich liebe dieses Album. Also wenn ich es ranken müsste, würde ich es wahrscheinlich noch so vor Paranoid stellen und so. Vielleicht nicht vom Debütalbum, aber auf jeden Fall richtig cool. Into the Void hätte ich jetzt zum Angebot.

0: Und ich habe ein bisschen nachgelesen noch und nicht nur ich finde diesen Song mega geil, auch viele Rockstars, James Hetfield zum Beispiel, der sagt, Into the Void ist sein Lieblings-Sabbath-Song und auch Gitarrenlegende Eddie Van Halen bezeichnete das Riff als eines seiner Lieblingsriff in der ganzen Musikgeschichte. Von daher,
1: guck an.
0: Du kannst bestimmen, ist das auch ein Song, den du abfeierst oder sagst so, nee, lieber eine Runde Ozzy Solo, dann einfach eine Nachricht schicken. 0800 03 03 666 C oder F, Into the Void, Black Sabbath oder I Don't Know vom Ozzy Solo Album. Jetzt erstmal, ha, Metallica, Until It Sleeps.

Brian Fallon hat die richtige Medizin gefunden. Gute Musik. Neben The Gaslight Anthem ist er endlich auch wieder mit seiner Band Painkillers zu hören. Im September gibt's das neue Album und hier das Titelstück daraus in der Star FM Playlist. Brian Fallon and the Painkillers mit Not Bad for New Jersey.

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5: Im Studio Michael Bottlick. Freiwillige vor, Franken soll sicherer werden. Deswegen sucht die Polizei Verstärkung für die Sicherheitswacht. Jan Seifert hat die Stellenbeschreibung.
6: Gesucht werden Ehrenamtliche zwischen 18 und 62 Jahren, die gerne draußen unterwegs sind und monatlich mindestens 5 Stunden lang für Ordnung sorgen wollen. Aufwandsentschädigung 8 Euro die Stunde. Nach einem Crashkurs zur Vorbereitung geht's los. Interessierte können sich unter anderem in Hersbruck, Lauf, Schwabach, Steinroth und auf den Nürnberger Wachen melden.
5: Frankreich führt als erstes EU-Land ein Social-Media-Verbot für Kinder und Jugendliche unter 15 Jahren ein. Ein entsprechendes Gesetz, das nach den Sommerferien greifen soll, verabschiedete das Parlament in Paris mit großer Mehrheit. Michael Evers berichtet.
7: Beschlossen ist damit ein Vorhaben, das Präsident Emmanuel Macron sehr am Herzen liegt. Kinder und Jugendliche sollen besser von negativen Einflüssen sozialer Medien geschützt werden. Aber wie soll die Umsetzung funktionieren? Frankreich will, dass die großen Social-Media-Plattformen für die Alterskontrolle mehrere technische Möglichkeiten anbieten. Kritiker aber bezweifeln, dass Frankreich solche Einschränkungen im Alleingang durchsetzen kann. Die Zuständigkeit dafür liegt nämlich bei der EU. Und Brüssel prüft bereits, wie eine entsprechende Regelung ausgestaltet werden kann und hält von dem französischen Vorpreschen nicht viel.
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5: Bitteres Tour de France aus für Florian Lipowitz. Der 25-Jährige hat sich bei seinem schweren Sturz das Schlüsselbein gebrochen und muss aufgeben. Sein Team Red Bull bestätigte außerdem mehrere Schürfwunden. Ob er noch zur Straßenrad-WM im September nach Montreal fahren kann, ist außerdem offen. Soweit das Neueste aus dem Star FM News Center.
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8: Einen schönen Mittwochmorgen wünschen wir dir. Flora hat die Thermometer schon mal rausgehangen und war dabei, die abzulesen. Allerdings musst du ziemlich weit unten angucken, oder? Nachgucken.
9: Ja, vor allem unterm zweistelligen Bereich. 9 Grad haben wir aktuell in Franken, wird aber ansonsten recht schön. 10 Stunden Sonne mit maximal 23 Grad. Morgen ähnlich laut Star FM Prognose und übermorgen kriegst du sogar 15 Stunden Sonne.
8: Guck mal einen an.
9: Soweit. Ruhig auf den Straßen in Franken. Du kommst überall gut durch. Und ein Blitzer haben wir bisher entdeckt. Kleinsendelbach, Erlanger Straße blitzt es. Wenn du auch noch was entdeckt hast, gerne her damit. Gerne per Sprachnachricht an die 0800 0303 666.
8: Manchmal ist es wirklich komisch. Ich guck diesen Knopf an, den man drücken muss, damit es weitergeht.
9: Und drückst trotzdem daneben.
8: Und hau volle Kanne daneben hin und muss dann nochmal neu ansetzen. Aber gut. Vielen Dank, Flora. Und euch natürlich eine gute Fahrt.
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8: Ja, Wolfi, der ist im Urlaub, der singt gerade.
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9: Mit seiner Ukulele.
10: Gute Laune, and the beautiful girl auf dem Schoß.
8: Ja, eine beautiful girl auf dem Schoß, aber vielleicht bist du ja auch schon voll im Sommerfeeling, freust dich auf deine Sommerferien, auf deinen Sommerurlaub und nimmst am besten auch noch die Star FM App mit, denn wenn du so schön am Pool, am Strand oder auf dem Berg sitzt, weil du gerade irgendwie den erklommen hast, hat man immer mal ein bisschen Zeit, um eine Runde Flatterung zu spielen.
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8: 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Apropos Musik, hier sind Good Charlotte jetzt für dich und The River. Star-FM-Action Rock, schönen guten Morgen.

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1: Guten Morgen, wir fangen mal mit der guten Nachricht an. Bayernweit ist die Zahl der Verkehrsunfälle gesunken. Im Mai 2026 gab es über 5% weniger Unfälle als noch im Mai 2025. Ganz interessant, wenn man sich jetzt mal nur Franken anschaut, da gibt es deutliche Unfallschwerpunkte. Zum einen ist es die A6 bei Schwabach, wo es häufiger kracht, und zum anderen in Nürnberg der Ring. Hier vor allem der Abschnitt Bayernstraße, Frankenstraße, Ulmenstraße. In diesem Bereich gibt es mehr Unfälle als irgendwo sonst in Franken. Schaut man sich die Unfälle mit Todesfällen an, dann ist die Verbindungsstraße zwischen Ammerndorf und Carolsburg im Landkreis Fürth aktuell trauriger Spitzenreiter. Vor allem Motorradfahrer leben auf diesem eigentlich recht kurzen Straßenabschnitt sehr gefährlich. Einsehen kannst du die aktuellen Daten auf unfallatlas.statistikportal.de.
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2: Im Studio Michael Bottlick. Fast 4 von 5 Deutschen finden Jens Spahns Rücktritt als Unionsfraktionschef richtig. Das zeigt eine aktuelle YouGov-Umfrage. Spahn war am Samstag zurückgetreten, nachdem er mit seinem Mann über eine US-Leihmutter Vater geworden ist, obwohl er das in Deutschland geltende Leihmutterschaftsverbot mitgetragen hatte. Deutschlands Bundesdrogenbeauftragter Henrik Streeck unterstützt das geplante Alkoholverbot an Bahnhöfen. Hilfsorganisationen warnen aber, Obdachlose könnten dadurch aus dem Blickfeld gedrängt werden. Die Bundespolizeigewerkschaft hält das Vorhaben für kaum umsetzbar.
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2: Anlässlich des ersten Todestages von Ozzy Osbourne hat seine Heimatstadt Birmingham heute den ersten offiziellen Ozzy Day mit vielen Aktionen für Fans ausgerufen. Der legendäre Black Sabbath-Frontmann war am 22. Juli 2025 in seinem Anwesen in England an einem Herzinfarkt gestorben, nur 17 Tage nach seinem großen Abschiedskonzert im Stadion von Birmingham. Soweit die StarFM Schlagzeilen. Ausführliche Nachrichten bei StarFM wieder in einer halben Stunde.
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3: Ich habe gerade ein Video gesehen, da hat sich jemand Zwiebelscheiben unter die Füße gelegt, an die Fußsohlen, hat die eingepackt und ist damit schlafen gegangen.
4: Und wofür soll das sein?
3: Dachte ich mir so, wofür soll das sein? Genau, das war mein Dings, aber es soll wohl ein altes Hausmittel sein für oder gegen Erkältungssymptome, Fieber und so ein bisschen zum Entgiften.
4: Also, dass man dafür Zwiebeln benutzt, gerade bei so Entzündungen, das habe ich wohl schon mal gehört, aber an die Füße, das wusste ich nicht.
3: Finde ich schon ein bisschen ekelhaft. Aber gut, so sei es drum. Wie sind denn die Temperaturen? Brauchen wir denn Zwiebeln unter den Füßen? Werden wir uns erkälten?
4: Macht man auf jeden Fall nur als Single. Frisch ist es aktuell noch. 9 Grad haben wir in Nürnberg, in Langenzenn und in Burgthann. Wird aber dann eigentlich ziemlich schön heute mit 23 Grad und jede Menge Sonne. StarFM-Prognose für morgen sagt eigentlich ziemlich genau gleich. Und übermorgen, da gibt es noch mehr Sonne. Sogar 15 Stunden bekommst du insgesamt. Es ist noch ruhig auf den Straßen in Franken. Du kommst gut durch. Geblitzt wirst du in Kleinsendelbach auf der Erlanger Straße. Ansonsten auch noch nichts entdeckt. Wenn du doch schon was gesehen hast, dann schick das gerne rüber. 0800 0303 666.
3: Vielen Dank, Flora. Vielen Dank natürlich auch an alle Star Ranger fürs fleißige Melden. Wir hören uns jetzt The Lemonheads an. Mrs. Robinson gleich nach Evanescence und What You Want hier bei StarFM Maximum. Schönen guten Morgen.

0: The man himself, Corey Taylor. We are the rest hier bei StarFM Maximum Rock. Und ich habe einen Artikel gestern gelesen, der mich schon irgendwie ein bisschen schockiert hat, muss ich sagen. Also nicht, dass ich es nicht mir irgendwie gedacht hätte, aber die Anzahl an derer, die in der Gastronomie Google-Rezensionen löschen und löschen lassen, ist extrem hoch. Wusstest du das?
1: Ja, wahrlich.
0: Also in den Millionenstädten wie Berlin, Köln, Frankfurt am Main sind rund 33%, also jedes dritte Haus lässt negative Google-Rezession löschen, damit sie besser dastehen. Dicht gefolgt von unter anderem München und Nürnberg, da liegt es bei 25%. Stuttgart, Hamburg, Leipzig bei 20%. Und da muss man sagen, 20%, selbst das finde ich schon mega viel.
1: Viertel fast.
0: Und gerade in Betracht auf dieses Tool, okay, man gibt den Leuten die Möglichkeit, Sachen zu bewerten, damit man gucken kann, taugt das was oder taugt das nichts, finde ich es natürlich sehr, sehr nervig.
1: Voll, also wenn ich irgendwo essen gehe zum Beispiel oder auch wenn ich mir irgendwo beim Arzt einen Termin suche, dann schaue ich schon auf die Bewertungen und anhand dem, was da steht, also überlege ich mir dann auch, gehe ich da hin oder nicht. Und wenn natürlich die ganzen schlechten Sachen gelöscht worden sind, dann kann man schnell aufs Glatteis geführt werden.
0: Um fair zu sein, es gibt natürlich eine riesige Industrie dahinter, ja. Gibt natürlich viele Leute, die sich positive Google-Bewertung auch erkaufen, die sagen, okay, gib mir mal so 500 oder 1000 positive Bewertungen, danach kann man dann auch nicht gehen, aber genauso gut gibt's auch eine Löschindustrie, stand ebenfalls in diesem Artikel und da dachte ich mir so, eine Löschindustrie, also du kannst eine Firma dafür bezahlen, Agenturen, Kanzleien, die sich darauf spezialisiert haben, negative Bewertungen entfernen zu lassen.
1: Das ist schon doll.
0: Das ist doch krass, oder?
1: Ja, also kann man sich eigentlich nicht mehr darauf verlassen, was da steht. Ich war mal irgendwo unterwegs und da war so ein Laden, der hat Wraps verkauft, der hat neu aufgemacht. Und der Typ, der da die Wraps verkauft hat, der hat mir einen kostenlosen angeboten, wenn ich eine 5-Sterne-Bewertung da lasse.
0: Ehrlich?
1: Das ist ja auch ein ähnliches Prinzip.
0: Jetzt muss man natürlich sagen, Google hat darauf schon ein bisschen reagiert seit April diesen Jahres. Steht dann meistens auch dahinter, okay, hier wurden so und so viele Beiträge gelöscht. Aosta Russia hatte mir gestern dann auch gesagt, dass sie auch mal eine negative Bewertung von einem Hals-Nasen-Ohrenarzt geschrieben hatte. Und da wurde auch, da hieß es denn, sie soll den Beitrag selbst löschen oder der Beitrag wurde gelöscht wegen Diffamierung oder
1: und Verleumdung.
0: So. Und Verleumdung. Ja. Und dann stand aber dahinter, 21 von oder von zwischen 21 und 50 Beiträgen wurden hier bereits gelöscht.
1: So viel zur Pressefreiheit.
0: Hashtag Pressefreiheit. Hast du auch schon mal die Erfahrung gemacht? Ja, dann melde dich gerne mal. 0800 03 03 666. Also Löschindustrie alleine ist für mich schon ein Unwort des

0: Star von Maximum Rock hörst du hier an diesem Bergfest Mittwoch. Ist Breakfast Club Zeit. Schön, dass wir dich wieder in den Tag begleiten dürfen. Und manchmal dann denke ich mir so, ja, okay, es ist, ne, jeder muss sich irgendwie ein bisschen was einfallen lassen und man will auffallen und so. Aber ob das so richtig zu Ende gedacht ist, weiß ich nicht. Was, wer, kannst du nochmal erklären, bitte?
1: In Finnland gibt es jetzt einen Supermarkt, der hat jetzt pinke Einkaufskörbe eingeführt.
0: Ja.
1: Und wenn du so einen pinken Korb dann hast und mit dem da durch die Gänge läufst, dann zeigt es, dass du Single bist und gerne jemanden kennenlernen möchtest. Damit so. Wollen sie quasi diese Face-to-Face-Connections fördern.
0: Es ist genau gleich. Ich habe irgendwie so ein Déjà-vu, weil ich habe heute Morgen, als ich hierher gefahren bin, habe ich den Podcast von den Kaulitz-Zwillingen gehört. Mhm. Und die haben über Parkplätze gesprochen, wo man hinfährt, um Koitus zu haben.
1: Ja.
0: Und da gibt es auch gewisse Zeichen, wie zum Beispiel die Sonnenblende runtermachen oder die Tür nur angelehnt zu haben oder...
1: Und das heißt dann, worauf Handy, man Lust hat oder was?
0: Nee, das heißt, dass man bereit ist für den Koitus. Ah, okay. Je nachdem, an welchem Parkplatz du bist, gibt es andere Regeln. Und da stellte sich auch die Frage, so von wegen, die Sonnenblende runtermachen, macht man ja vielleicht so automatisch auch.
1: Aus Versehen,
0: ohne, dass man,
1: Korb.
0: Ohne, dass man dann möchte, dass da jemand an die Tür anklopft und sagt, hallo. Ja. So einen pinken Einkaufskorb greift man sich vielleicht ja auch mal unbeabsichtigt. Und wundert man sich dann, wenn man irgendwie bei den Gurken oder bei den Bananen oder bei den Pfirsichen steht und auf einmal kommt jemand an und sagt, na,
1: kann ich mal in deinen pinken Korb gucken?
0: Kann ich mal deine Gurke hier? Du hast ja aber eine
1: na
0: schöne
1: halt.
0: Gurke.
1: Ja.
0: Weißt du?
1: Ja, also definitiv fair, habe ich auch dran gedacht. Das würde mir mit Sicherheit auch aus Versehen passieren. Aber auf der anderen Seite, ich meine, heutzutage ist ja dieses Daten über Apps und Internet also sehr rege. Was, glaube ich, auch viele Nachteile mit sich birgt. Und das ist doch eine gute Chance, jemanden im echten Leben kennenzulernen.
0: Ja, auf jeden Fall. Also zeig mir deinen Einkaufskorb und ich sag dir, wer du bist. Ja, auf jeden Fall. Aber dann müsste es doch ein bisschen mehr, also ich weiß nicht, vielleicht ist es ja auch, ein bisschen mehr gekennzeichnet sein. Achtung, pinker Korb heißt, du könntest eventuell angesprochen werden.
1: Ja.
0: Weil manch einer sieht es nicht, möchte es nicht und denkt sich dann, sag mal, was ist denn hier los?
1: Was
0: du gehst hier einmal einkaufen
1: mir?
0: Und schon kommen hier irgendwie sechs Typen und vier Frauen um die Ecke und fragen, ob ich nicht mit denen essen gehen will. Also ist bei mir ein normaler Samstag, aber.
1: Hier hat auch einer eine berechtigte Frage gestellt, was machen sie, wenn sie aus also keine normalen Körbe mal übrig haben? Da musst du einen pinken nehmen.
0: Ja, siehst du, da haben wir es ja schon. Genau das gleiche Problem.
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7: Im Studio Michael Bottlick. Freiwillige vor, Franken soll sicherer werden. Deswegen sucht die Polizei Verstärkung für die Sicherheitswacht. Jan Seifert hat die Stellenbeschreibung.
8: Gesucht werden Ehrenamtliche zwischen 18 und 62 Jahren, die gerne draußen unterwegs sind und monatlich mindestens 5 Stunden lang für Ordnung sorgen wollen. Aufwandsentschädigung 8 € die Stunde. Nach einem Crashkurs zur Vorbereitung geht's los. Interessierte können sich unter anderem in Hersbruck, Lauf, Schwabach, Steinroth und auf den Nürnberger Wachen melden.
7: Eine große Mehrheit der Menschen in Deutschland hält den Rücktritt von Unionsfraktionschef Jens Spahn für richtig. In einer neuen YouGov-Befragung gaben nur 8% an, dass der Rücktritt falsch sei, aber 80% erklärten, dass der Rücktritt von Jens Spahn die richtige Entscheidung war. Tine Klimach.
9: Beim Thema Leihmutterschaft sind die Menschen allerdings gespalten. 38% sprachen sich in einer Umfrage dafür aus, das Verbot in Deutschland beizubehalten. Und 26% sagten, dass das Verbot gelockert werden sollte. Weitere 15% sind für eine Abschaffung des Verbots. Spahn und sein Mann hatten vergangene Woche bekannt gegeben, dass sie Eltern geworden sind, durch eine Leihmutter in den USA. Damit umgingen sie ein in Deutschland geltendes Verbot, das Spahn mitgetragen hat. In der Union brach ein Sturm der Empörung los, der zu Spahns Rücktritt als Unionsfraktionschef führte.
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7: Das DFB-Bundesgericht hat beim Berufungsverfahren zu den Ausschreitungen beim Spiel Dynamo Dresden gegen Hertha BSC noch kein Urteil gefällt. Beide Seiten können bis zum 4. August noch Stellung nehmen. Am 6. August soll dann die finale Entscheidung fallen, auch über den umstrittenen Fan-Teilausschluss. Soweit das Neueste aus dem StarFM News Center.
0: Ah nee. Falsche Bett.
1: Was ist hier los?
0: Das war die falsche, das hier wollte ich eigentlich haben, obwohl das andere eigentlich auch eine gute Untermalung gewesen wäre.
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0: Sind denn die Temperaturen ähnlich rockig, wie wir es gerade eben von Black Sabbath Into the Void gehört haben? In Franken?
1: Was ist denn mit Ozzy Osbourne, I don't know?
0: Ja, den hatte ich ja gerade eben nicht angespielt, war ja Into the Void eben.
1: Ja, sehe schon, wie du hier die Leute wieder beeinflussen möchtest.
0: Auf gar keinen Fall.
1: Ja, wir haben zumindest zweistellig erreicht. Jetzt 10 Grad aktuell in Nürnberg, Erlangen und Dormitz. 23 Grad, dann heute das Maximum, 10 Stunden Sonne dazu. StarFM-Prognose für morgen sagt auch ähnlich schön. Übermorgen sogar noch ein Schnuff sonniger mit 15 Stunden Sonne. Bitte vorsichtig auf dem Franken-Schnellweg Nürnberg Richtung Bamberg zwischen Fürth-Poppenreuth und Fürth-Rohenhof. Da liegen Reifenteile auf der Fahrbahn, also hier bitte vorsichtig sein. Nürnberg-Regensburger Straße Blitzes und in Kleinsendelbach auf der Erlanger Straße. Hast du auch noch was? Dann meld das gerne per Sprachnachricht. Die Nummer ist die 0800 0303 666.
0: From the F to the A to the Flora, vielen Dank und natürlich gute Fahrt.
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0: Nicht ganz, Wolfi im Urlaub, in seiner zweiten Urlaubswoche von geführten 167, die er noch vor sich hat. Flo und Chris für dich am Start hier im Studio und da guckt mal einer an. Ja, kurz vor knapp hat's Wacken noch geschafft.
1: Philly, ey, ausverkauft.
0: Gestern noch sold out gemeldet. Jetzt weiß ich immer nicht, ob sie das einfach gemacht haben, sold out zu sagen, weil das einfach für Promo-Zwecke besser ist. Hm. Wir sind seit geführt 2003 komplett immer ausverkauft. Hm. Oder ob sie wirklich nochmal kurz vor knapp eine Woche vor Start geschafft haben. Sei es drum, wir gönnen es ihnen natürlich und wünschen allen, die da sind, viel Spaß. Ich werde dieses Jahr leider nicht schaffen.
1: Sorry.
0: The Interrupters in the Mirror hören wir uns jetzt gleich an. Vorher noch die Red Hot Chili Peppers, by the way, hier bei StarFM Maxing Rock an einem Mittwochmorgen. Schönen guten Morgen.

Morgen, ihr zwei. Frosty hier. Natürlich ganz klasse. Ossi, super Aktion. Und Sebi, Chris natürlich, auf jeden Fall. Schönen Abend noch. Oder schönen Tag euch noch.

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1: Tja, heute am ersten Todestag vom Prince of Darkness Ozzy Osbourne dreht sich's natürlich auch beim Rausschmeißer, den du wie jeden Tag wählen kannst, um Ozzy-Songs. Und ich komme gleich mal mit Black Sabbath um die Ecke. Into the Void aus dem Jahr 1971 vom Master of Reality Album. Und wenn man von Ozzy spricht, muss man natürlich auch Black Sabbath in den Mund nehmen. Daher Black Sabbath heute mein Vorschlag für dich.
2: Ja, ich habe mich auf Ozzy Solo fokussiert, habe gedacht, am Ozzy-Tag muss es auch um Ozzy Osbourne himself gehen und habe mich für I Don't Know, den Opener vom Debütalbum Blizzard of Oz,

0: Und da schlägt sich ja auch die Brücke, weil in dem Song geht's um sein Ende bei Black Sabbath, um seinen Rausschmiss und wie er jetzt irgendwie ein bisschen daran zweifelt, ob er es alleine überhaupt schafft.
1: Ja, und wie die Geschichte gezeigt hat, hat er es geschafft.
0: Sehr gut
1: aber
0: sogar.
1: Mal richtig gut. Blizzard of Oz ist ja auch ein richtig geiles Album. Ganz ehrlich, ich könnte mich heute auch nicht entscheiden, welchen Song ich hören würde wollen. Weil beides irgendwie geil ist.
0: Ja, die Maximum Rocker sind sich recht einig. 80% der Stimmen momentan bei Black Sabbath, 20% bei Ozzy Solo.
1: Die Frage ist, sind es deine 80% oder sind es mathematische 80%?
0: Ich habe hier mit Dreisatz und so gerechnet.
1: Ah ja, okay. Weil gestern hattest du ja da auch leichte Schwierigkeiten.
0: Nee, heute habe ich echt extra nochmal kontrolliert.
1: Okay, du kannst weiterhin entscheiden, für welchen Song du dich entscheidest. Gib uns einfach mal eine Nachricht. 0800 0303 666. Welcher Song soll es am Ende sein? Black Sabbath mit Into the Void oder Ozzy Solo mit I Don't Know. Wir sind 30 Seconds to Mars. A Beautiful Lie.

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1: Guten Morgen. Ich weiß gar nicht, ob das so bekannt ist, aber Nürnberg ist tatsächlich die Kinohauptstadt in Deutschland. Wenn man die Nürnberger Kinos zusammenzählt, kommt man auf über 6000 Sitzplätze. Gerechnet auf die Einwohnerzahl belegt Nürnberg da Platz 1 in Deutschland vor Stuttgart und Berlin. Außerdem war das Cinecittà mal das besucherstärkste Kino in Deutschland und das IMAX das größte. Ja, und jetzt im Jahr 2026 werden in Nürnberg wieder neue Maßstäbe in Sachen Kino gesetzt. Die größte LED-Kinoleinwand der Welt wird diesen Herbst ins Cinemagnum eingebaut. 30 Meter breit, 16 Meter hoch ist diese LED-Kinoleinwand, macht nach Adam Riese 480 Quadratmeter. Die Leinwand schafft eine 8K-Auflösung und hat eben den Vorteil gegenüber einer normalen Projektionsleinwand, dass das Schwarz tatsächlich richtiges Schwarz ist und nicht so ein Dunkelgrau. Das Problem mit LED-Leinwänden war bisher, dass der Sound immer von der Seite kommen musste, weil die Lautsprecher links oder rechts von der Leinwand montiert waren. Nichts aber mit dieser neuen LED-Leinwand, denn diese Panels, die sind jetzt mikroperforiert und damit akustisch durchlässig. Das bedeutet, dass der Ton direkt durch die Leinwand kommen kann. Die Lautsprecher stehen hinter der Leinwand, also so wie bei einer klassischen Projektionsleinwand. Und damit muss man da jetzt auch im Sound keine Abstriche mehr machen. Und das Bild ist noch besser als vorher. Also ab Herbst die größte LED-Kinoleinwand der Welt hier bei uns in Nürnberg. Was sie gekostet hat, dazu gibt es leider keine Infos. Und wie viel die Kinotickets dann in diesem Saal kosten werden, das steht leider auch noch nicht fest.
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8: Im Studio Michael Bottlick. Fast 4 von 5 Deutschen finden Jens Spahns Rücktritt als Unionsfraktionschef richtig. Das zeigt eine aktuelle YouGov-Umfrage. Spahn war am Samstag zurückgetreten, nachdem er mit seinem Mann über eine US-Leihmutter Vater geworden ist, obwohl er das in Deutschland geltende Leihmutterschaftsverbot mitgetragen hatte. Deutschlands Bundesdrogenbeauftragter Henrik Streeck unterstützt das geplante Alkoholverbot an Bahnhöfen. Hilfsorganisationen warnen aber, Obdachlose könnten dadurch aus dem Blickfeld gedrängt werden. Die Bundespolizeigewerkschaft hält das Vorhaben für kaum umsetzbar.
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8: Anlässlich des ersten Todestages von Ozzy Osbourne hat seine Heimatstadt Birmingham heute den ersten offiziellen Ozzy Day mit vielen Aktionen für Fans ausgerufen. Der legendäre Black Sabbath Frontmann war am 22. Juli 2025 in seinem Anwesen in England an einem Herzinfarkt gestorben, nur 17 Tage nach seinem großen Abschiedskonzert im Stadion von Birmingham. Soweit die Star FM Schlagzeilen. Ausführliche Nachrichten bei Star FM wieder in einer halben Stunde.
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9: Einen schönen guten Morgen mit frisch geputzten Thermometern und einem nassen Finger vom Wind ablesen. Ja, kommt Flora wieder ins Studio und gibt dir mal ihre Ausführungen. In Kurzform.
10: Die aktuellen Temperaturen liegen jetzt bei 11 Grad in Franken. Kriegst noch ein bisschen mehr heute, 23 Grad werden es dann mit jede Menge Sonne. Star FM Prognose für morgen sagt ebenfalls sehr sonnig und übermorgen halte ich fest, 15 Stunden Sonne angesagt.
9: Jetzt kann ich den Knopf nicht mehr drücken, weil ich mich ja festhalten muss.
10: Kannst du ja loslassen. Aber wenigstens direkt beim ersten Versuch getroffen, den Knopf. Naja, ist ruhig auf den Straßen in Franken aktuell, kommst gut durch.
9: Ist so. Na, müde kommt doof, ne? Oder wie war denn?
10: Geblitzt wirst du in Nürnberg auf der Neumayer Straße und auf der Regensburger Straße und in Kleinsendelbach auf der Erlanger Straße steht auch noch einer. Hast du auch noch was? Dann schick das gerne rüber an die 0800 0303 666.
9: Andi? The Cure haben wir uns gleich ein. Friday I'm in Love. Es tut uns leid, wirklich. Es ist albern und nicht professionell, aber manchmal muss man auch ein bisschen albern sein. Vorher noch eine Runde Bring Me
10: Dr.
9: the Horizon.
10: Albern?
9: Jaun jetzt hier.

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0: Shakira, Let the Hammer Ring the Bell hier bei StarFM Maximum Rock. Hast du eigentlich so eine kleine Firma? Bist du einer in einer kleinen Selbstständigkeit als Kleinunternehmen oder sowas?
1: Ich war ja kurz davor.
0: Mit deiner Influencer?
1: Mit meiner Influencer-Karriere, aber dann doch nicht.
0: Dann doch nicht. Falls du das jemals vorhaben solltest, dann vielleicht kannst du dich ja hier auch bewerben.
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0: Ja. Dich zu unterstützen, das ist eine Sache, die wir uns immer auf die Fahnenstange geschrieben haben. Aber warum sollen wir eigentlich nur dich als Person unterstützen, wenn wir auch dich und dein Business unterstützen können? Jeder, der schon mal irgendwie in der Selbstständigkeit war oder in der Selbstständigkeit ist, der weiß, gutes Marketing ist schon mal die halbe Miete. Man muss irgendwo so ein bisschen nach vorne kommen, man muss ein bisschen Aufmerksamkeit generieren. Und deswegen haben wir den StarFM Firmenpush ins Leben gerufen. Du konntest dich mit deinem Unternehmen bewerben, ganz egal wie groß, ganz egal mit welcher Arbeit du da voranschreitest. Du konntest dich bewerben und wir haben ein 40.000 Euro Werbepaket für dich zusammengestellt, um dich und dein Unternehmen mal ein bisschen nach vorne zu pushen. Und die Sabine, die ist jetzt bei uns hier im Studio. Sabine ist Head of von diesem Ganzen, auch Head of von Marketing und Sales und so weiter und so fort und hat einen Überblick. Sabine, sag doch mal, welche Branchen haben sich denn da so beworben?
3: Wir haben querbeet alles mit dabei. Es ist total spannend. Aus ganz Deutschland haben sich die Firmen beworben und der Zweck ist auch immer ganz unterschiedlich. Also von Mitarbeitersuche bis hin zu Gastro, die ihre kleine Sommerterrasse voll machen will. Auch eine kleine Schokoladenfabrik war dabei, ganz viele Handwerker und vor allem ganz hoch im Kurs eben Mitarbeitersuche. Also es war sehr, sehr spannend, wer sich alles beworben hat und eine Vielfalt, die mich selbst tatsächlich sehr erstaunt hat.
0: Die Frage ist jetzt natürlich bei so vielen Bewerbern, die wir da haben, also ich habe ja auch wirklich Listen gesehen, war ja wirklich unglaublich, aber auch richtig schön. Wie wählt man denn da jetzt den Besten aus? Packt man alle irgendwie mit einem kleinen Schnipsel in den Lostopf und macht einen auf Lotto Glücksfee? Gibt es da eine Jury? Wurde da beraten? Wie hat man das gemacht?
3: Ja, es war eigentlich der Plan, dass wir mit einer Jury aussuchen, ist aber gar nicht so einfach und deswegen dachten wir, am allerfairsten ist es, weil alle Kandidaten einfach so toll waren, wir lassen das Zufallsprinzip entscheiden und haben dann tatsächlich einmal die Lostrommel angeschmissen und es ist auf einem Kandidaten bei einer Firma tatsächlich stehen geblieben.
0: Ja, sehr gut. Dann hast du ja natürlich die ganzen Informationen. Wir würden diesen Kandidaten nämlich auch gleich auch nochmal anrufen. Wer ist es denn geworden und vor allen Dingen, was macht diese Person beruflich? Was ist sein Business?
3: Geworden ist es Stoll-Effekt. Der Andreas, der Geschäftsführer und Inhaber, hat sich bei uns beworben und hat das Große losgezogen. Er fertigt handgemachte Pedals für Gitarren. Also das heißt, er steckt sein ganzes Herzblut da rein, dass Musiker so klingen, wie sie klingen wollen. Und er hat auch auf seiner Homepage geschrieben, dass er jedes Pedal so behandelt oder so anfertigt, als wäre es für ihn selbst. Finde ich ziemlich, ziemlich cool.
0: Ja, hervorragend. Also würde ich sagen, das passt ja wirklich wie Arsch auf Eimer, muss man sagen. Wie war das nochmal? Stoll-Effekts, ne? Stoll-Effekts, dann werden wir da nämlich gleich mal anrufen und die frohe Kunde gut, wie heißt es? Die frohe Botschaft kundtun. So heißt es, glaube ich. Danke, Sabine.
3: Dankeschön.
1: Ja, und keine Sorge, wenn du jetzt schon gedacht hast, oh, hoffentlich kommt meine Firma und du bist es nicht geworden. Wir werden nochmal eine neue Runde davon machen in naher Zukunft. Also bleib gespannt. Und drücken die Daumen.
0: Also wir werden jetzt erstmal den Andreas versuchen, irgendwie an die Leitung zu bekommen. Und ganz egal, was du für ein Business hast, wie gesagt, da waren etliche Sachen mit dabei. Von Gastronomie bis Fertigung bis weiß der Geier was alles. Immer her damit und mit ein bisschen Glück bist du auch mit dabei. Und wir versuchen jetzt erstmal Andreas anzurufen. The Ataris Boys of Summer hören wir uns in der Zeit mal an. Hier bei StarFM Maximum Rock an diesem Mittwochmorgen. Schönen Mittwoch.
1: Morgen.

0: pinke Einkaufskörbe lassen so ein bisschen gerade unsere Telefonanlage beziehungsweise unseren WhatsApp-Account, ja, ich will nicht sagen,
1: Leuten,
0: aber die Hörer melden sich. Uwe zum Beispiel.
2: Ja, moin, liebes SASMC, mir ist euer Lieblings-Uwe. Also das mit den Einkaufswagen, das gab es bei uns in Eggendal, in Iliger, schon vor über einem Jahr. Das ist also nichts Neues. Ne? Also, weil die Person Bescheid sagen. Da muss man der Uwe drauf.
1: Verzeihung.
0: Das ist ja richtig, Uwe. Aber nur weil du seit einem Jahr schon mit pinken Einkaufskörben durch die Supermärkte tingelst, ja, heißt es ja nicht, dass es für uns neu ist, nicht neu ist. Aber gut, kann ja möglich sein. Ich habe davon zum ersten Mal gehört.
1: Ja, kurz nochmal abholen vielleicht. In Finnland gibt es jetzt was Neues, was scheinbar in Franken alter Hut ist.
0: Ja.
1: Und zwar ist es so, dass es extra Körbe gibt für Singles, pinke Körbe. Den kannst du dir nehmen, damit durch den Supermarkt schlendern und dann wissen die anderen ganz genau, hey, der ist da auf Partnersuche oder zumindest offen dafür, neue Leute kennenzulernen.
0: Ich weiß noch nicht so richtig, was ich davon halten kann. Vielleicht, weil ich auch nicht so dieser offen vorweg Typ bin und sage, hallo, guckt mal hier, mein pinker Einkaufskorb, sprecht mich bitte an. Ich bin da eher so ein bisschen zurückhaltender, weil ich stelle mir da halt auch total unangenehm vor, dass wenn du mit deinem pinken Einkaufskorb durch die Gegend fährst und auf einmal kommt da eine andere Person und sagt, Mensch, der ist aber ein Schnuckelchen und du denkst dir aber so, ah nee, lass mal gut sein. Es ist ein ganz awkward Moment, wenn du denn dem sagst, du, das ist ja nett.
1: Lass mal sein.
0: Aber ich glaube, mein Obstsalat esse ich heute alleine. Weil du musst ihn ja dann eine Absage erteilen, wenn du darauf keinen Bock hast.
1: Ja, ist ja, aber kann dir genauso gut im echten Leben ohne den Korb passieren.
0: Ja, kann es dir passieren, aber die Sache ist da natürlich, dadurch, dass du mit diesem pinken Korb durch die Gegend rennst, signalisierst du ja schon alles klar, ich bin empfänglich für.
1: Aber das heißt ja nicht, dass du sofort jeden, der dich anspricht, nehmen musst.
0: Ja, ist ja richtig, aber in der Kneipe zum Beispiel, da ist es ja dann so, Mensch, da fängt man an, so ein bisschen Blickkontakt zu machen oder sowas. Oder wenn es so eine Tanzkneipe ist, dann fängt man an, ein bisschen zu dancen oder so, weißt du? Aber da gehst du ja direkt da rein und denkst dir so, alles klar, ich habe einen pinken Korb, ich bin empfänglich und muss dann natürlich auch mit allem rechnen, was dann passiert.
1: Ach, so würde ich das gar nicht sehen. Also ich meine, Absagen kannst du so oder so verteilen. Hast
0: das
1: ja auch,
0: natürlich, ja.
1: Wenn
0: klar.
1: du auf den Wiesen bist, da ist ja genau das gleiche Prinzip. Schleife links, rechts, Mitte, das signalisiert ja auch, ich bin ready. Und wenn dich dann einer mit einer schiefen Lederhose anguckt, Quatsch, denkst du dir ja auch an, nee, komm.
0: Okay, der schiefen Lederhose. Naja, verstehe. Ja, ganz egal, wie du machst, du kannst natürlich machen, was du willst. Vielleicht hast du es auch schon mal gemacht. Gerne mal her mit deinen Erfahrungen. 0800 0303 666. Ansonsten, wer bin ich, wenn ich da irgendwas gegen sagen würde?
1: So, ne?
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8: Im Studio Michael Bottlick. Die Deutsche Bahn will das Trinken von alkoholischen Getränken an allen Bahnhöfen im Land untersagen. Jetzt stellt sich die Frage, wie soll das eigentlich durchgesetzt werden? Union und SPD sehen die Bahn in der Pflicht. Die neuen Regeln müsse die Bahn mit eigenem Personal durchsetzen, sagte Alexander Trom von der CDU der Welt. Ähnlich sieht es auch SPD-Innenexperte Sebastian Fiedler. Claudia Wächter berichtet.
9: Die Bahn ist am Zug, die habe das Hausrecht, sagt auch die Gewerkschaft der Polizei. Im Moment sind mehr als 4000 Sicherheitskräfte der Bahn im Einsatz. Zu wenig, um überall das Alkoholverbot durchzusetzen. Das soll für mehr Sicherheit sorgen. Auf allen Bahnsteigen und in den Bahnhofshallen soll deshalb das Trinken von Bier, Wein und Schnaps verboten werden. In der Bahnhofsgastronomie, so der Plan, darf aber weiterhin Alkohol verkauft werden.
8: Eine große Mehrheit der Menschen in Deutschland hält den Rücktritt von Unionsfraktionschef Jens Spahn für richtig. In einer neuen YouGov-Befragung gaben nur 8% an, dass der Rücktritt falsch sei, aber 80% erklärten, dass der Rücktritt von Jens Spahn die richtige Entscheidung war. Klimach.
10: Beim Thema Leihmutterschaft sind die Menschen allerdings gespalten. 38% sprachen sich in einer Umfrage dafür aus, das Verbot in Deutschland beizubehalten. Und 26% sagten, dass das Verbot gelockert werden sollte. Weitere 15% sind für eine Abschaffung des Verbots. Spahn und sein Mann hatten vergangene Woche bekannt gegeben, dass sie Eltern geworden sind, durch eine Leihmutter in den USA. Damit umgingen sie ein in Deutschland geltendes Verbot, das Spahn mitgetragen hat. In der Union brach ein Sturm der Empörung los, der zu Spahns Rücktritt als Unionsfraktionschef führte.
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8: Bitteres Tour de France aus für Florian Lipowitz. Der 25-Jährige hat sich bei seinem schweren Sturz das Schlüsselbein gebrochen und muss aufgeben. Sein Team Red Bull bestätigte außerdem mehrere Schürfwunden. Ob er noch zur Straßenrad-WM im September nach Montreal fahren kann, ist außerdem offen. Soweit das Neueste aus dem StarFM News Center.
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0: Einen schönen guten Morgen. Die ganzen Kids da draußen warten auf den Sommer, denn die Sommerferien stehen ja bevor. Wie wird denn wettertechnisch? Können wir uns da schon mal, sind wir auf dem richtigen Weg?
1: Ist das der Weg?
0: Das ist der Weg.
1: Der Weg wird kein leichter
0: sein. Wie der Mandalorianer sagen würde, ach so. Das ist der Weg.
1: Gut, also temperaturtechnisch ist es noch etwas frühlingshaft vielleicht. 12 Grad aktuell in Nürnberg, Feucht und Zirndorf, aber dafür ordentlich Sonne angesagt heute bei 23 Grad. StarFM-Prognose für morgen sagt ähnlich und übermorgen sogar noch mehr Sonne. 15 Stunden. Ich wusste gar nicht, dass es überhaupt so lang hell ist. Soweit, aber...
0: Ja. Du bist ja auch diejenige, die irgendwie schon um 19 Uhr ins Bett geht, von daher ist das natürlich klar.
1: 20 Uhr, hey, wir wollen nicht übertreiben.
0: Okay, gut.
1: Also die Ferien sind zwar noch nicht da, aber die Straßen sind dementsprechend leer.
0: Ah,
1: nichts
0: ja.
1: Los aktuell.
0: Macht Sinn.
1: Danke. Es blitzt in Nürnberg auf der Sonnenstraße, in Erlangen auf der Nürnberger Straße und in Kleinsendelbach auf der Erlanger Straße. Hast du auch noch was? Dann gerne rüberschicken an die 0800 0303 666.
0: From the F to the A to the Flora, vielen Dank und euch natürlich gute Fahrt.
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0: Nope, Wolfi im Urlaub irgendwie schon seit 17 Jahren und hat noch 167 Wochen vor sich.
1: Yo.
0: Flora am Start und auch geiler Maximum Rock am Start. Und zwar auch gleich Bush, the Land of Milk and Honey. Kennst du diese Dokus, diese Trainwreck-Dokus?
1: Das sind über so, kaputte Züge?
0: Nein, das ist eine Dokumentationsserie, konzentrieren sich so ein bisschen auf Geschichten, die passiert sind, auf ein bisschen surreale Geschichten und unter anderem haben die auch eine Doku-Reihe gemacht über Woodstock 99, wie das da allzu ausgeartet ist und das hat ja nachher ihr Lichterloh, alles da gebrannt, da war ja Sodom und Gomorra komplette Anarchie gewesen. Und da war unter anderem auch Gavin Rossdale von Bush zu hören. Der musste nämlich damals nach Korn, musste Bush auf die Bühne. Nachdem Korn irgendwie mehr oder weniger auch die Energie zum Kochen gebracht hat, fast alles zerlegt hat, kam dann Bush um die Ecke und war dann vom Sound, von der Stimmung her, auf einmal komplett anders gewesen. Und dann siehst du, wie Gavin Rossdale da sitzt und sich dann denkt, ja.
1: Verdammte Axt.
0: Und dann kamen wir. Kann ich euch nur empfehlen, guckt es euch gerne mal an. Ansonsten jetzt erstmal eine Runde John Ossie und Roscoe hier bei StarFM Maximum Rock. Schönen guten Morgen.

0: You Learn, so heißt der Song. Alanis Morissette heißt die Künstlerin, Star für Maximum Rock, der Sender, und das ist der Morgen. Breakfast Club, die Sendung, wo du das hörst. Flora und Chris für dich am Start und wir sind ordentlich am Pushen.
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0: Vor nicht allzu langer Zeit war Sabine bei uns hier im Studio und hat sozusagen stellvertretend als Los-Queen gesagt, welche Firma denn bei uns den Firmenpush gewonnen hat, beziehungsweise welche Firma von uns jetzt ein 40.000 Euro Werbepaket bekommt. Und wir haben uns jetzt den Gewinner in die Leitung geholt, ne?
2: Ja, und das ist der Andreas. Und ich würde sagen, Andreas, du kannst es selber am besten. Wer bist du denn?
3: Ja, hi, ich bin der Andreas Stoll und mit meiner Firma Stoll Effekt baue ich Gitarreneffektgeräte. Die verwendet man für die elektrische Gitarre oder auch für den E-Bass. Und die baue ich mit Leib und Seele und Herzblut zu Hause bei mir in meiner kleinen Garage.
2: Ja, und wenn du die zu Hause bei dir in der Garage baust, wo vertreibst du deine Sachen dann?
3: Meine Geräte verkaufe ich derzeit online über meinen Webshop, vereinzelt über Händler auch. Also ich habe in der UK einen Händler, der hat meine Produkte gelistet. In LA hatte ich kurzzeitig einen und in Nürnberg ebenso. Und ansonsten könnt ihr jedes Jahr in Mannheim auf der größten Gitarrenmesse in Europa auch meine Produkte ansehen, testen und auch erwerben.
2: Sehr cool. Und also Firmenpush, warum hast du dich dafür überhaupt angemeldet?
3: Nun, ich habe mich angemeldet bei StarFM, weil es natürlich Rockmusik oder elektrische Gitarrenmusik, nenne ich sie, natürlich zu meinen Leidenschaften zählt und das ist der beste Radiosender dafür ist auf jeden Fall.
2: Sehr gut. Und so in deinem Kopf, was wäre so das Beste, was passieren könnte? Was erhoffst du dir vom Firmenpush?
3: Nun, ich gehe davon aus und bin mir ziemlich sicher, dass sehr viele Musiker natürlich auch, so wie ich selbst, StarFM hören. Und dadurch denke ich, dass ich da den einen oder anderen ansprechen kann und vielleicht von meinem Produkt überzeugen kann.
0: Ja, mit Sicherheit, richtig, Andreas. Cool. Also ich habe auch mal auf die Seite geguckt, da waren wirklich cool aus, die Effektpedals, die er da hat. Und Andreas, wir drücken dir natürlich die Daumen und werden wir bestimmt jetzt natürlich dann dementsprechend auch noch mehr von dir hören. Und wenn du da draußen jetzt sagst, weißt du was, das ist eigentlich genau die Sache, die mir eigentlich noch fehlt. Ein bisschen mehr Aufmerksamkeit auf mein Produkt, auf mein Business. Schade, dass der Andreas jetzt hier gewonnen hat. Nicht verzagen, denn wir werden nochmal eine zweite Runde starten. Du kannst dich weiterhin bewerben mit deinem Business, mit deinem Unternehmen, ganz egal was es ist, ob es nun was mit Musik zu tun hat oder mit Gastronomie, mit Transport, mit Lagerung, mit Fertigung, ganz egal was, selbst wenn du irgendwo deine kleine, weiß ich nicht, Motorenwerkstatt hast, wo du kleine Außenbordermotoren für die Boote sanierst oder
2: alles
0: reparierst.
2: Alles ist erlaubt.
0: Alles ist erlaubt. Einfach nur anmelden. Alle Infos dazu natürlich auf starfm.de oder in deiner StarFM App. Neue Musik haben wir auch. Turnstile, Lookout for Me. Hier jetzt in deinem Breakfast Club. Schönen guten Morgen.

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1: Guten Morgen. Wir fangen mal mit der guten Nachricht an. Bayernweit ist die Zahl der Verkehrsunfälle gesunken. Im Mai 2026 gab es über 5% weniger Unfälle als noch im Mai 2025. Ganz interessant, wenn man sich jetzt mal nur Franken anschaut, da gibt es deutliche Unfallschwerpunkte. Zum einen ist es die A6 bei Schwabach, wo es häufiger kracht, und zum anderen in Nürnberg der Ring. Hier vor allem der Abschnitt Bayernstraße, Frankenstraße, Ulmenstraße. In diesem Bereich gibt es mehr Unfälle als irgendwo sonst in Franken. Schaut man sich die Unfälle mit Todesfällen an, dann ist die Verbindungsstraße zwischen Ammerndorf und Karolsburg im Landkreis Fürth aktuell trauriger Spitzenreiter. Vor allem Motorradfahrer leben auf diesem eigentlich recht kurzen Straßenabschnitt sehr gefährlich. Einsehen kannst du die aktuellen Daten auf unfallatlas.statistikportal.de.
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6: Im Studio Michael Bottlick. Fast 4 von 5 Deutschen finden Jens Spahns Rücktritt als Unionsfraktionschef richtig. Das zeigt eine aktuelle YouGov-Umfrage. Spahn war am Samstag zurückgetreten, nachdem er mit seinem Mann über eine US-Leihmutter Vater geworden ist, obwohl er das in Deutschland geltende Leihmutterschaftsverbot mitgetragen hatte. Deutschlands Bundesdrogenbeauftragter Henrik Streeck unterstützt das geplante Alkoholverbot an Bahnhöfen. Hilfsorganisationen warnen aber, Obdachlose könnten dadurch aus dem Blickfeld gedrängt werden. Die Bundespolizeigewerkschaft hält das Vorhaben für kaum umsetzbar.
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6: Anlässlich des ersten Todestages von Ozzy Osbourne hat seine Heimatstadt Birmingham heute den ersten offiziellen Ozzy Day mit vielen Aktionen für Fans ausgerufen. Der legendäre Black Sabbath-Frontmann war am 22. Juli 2025 in seinem Anwesen in England an einem Herzinfarkt gestorben, nur 17 Tage nach seinem großen Abschiedskonzert im Stadion von Birmingham. Soweit die StarFM-Schlagzeilen. Ausführliche Nachrichten bei StarFM wieder in einer halben Stunde.
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7: Einen schönen guten Morgen. Die Thermometer sind geputzt und die Temperaturen noch frisch. Ich glaube, du musst fast reinhauchen, ne, damit du da überhaupt was siehst, oder?
8: Naja.
7: Richtig, ein bisschen kältlich.
8: Naja.
7: Ein bisschen frischlich.
8: Naja. Ja, doch. 14 Grad, die aktuelle Temperatur.
7: Ja, gut. Wenn man andere Temperaturen gewohnt ist, dann sind 14 Grad immer ein bisschen kalt.
8: Ja, diese Woche auch mal ohne die 30 Grad. Höchstwerte für heute werden 23 Grad sein. Dazu 10 Stunden Sonne, genauso wie morgen. Und übermorgen da noch ein Schnuff sonniger, aber ähnlich temperiert mit 15 Stunden Sonne. Soweit tatsächlich auch recht ruhig. Ungefähr 10 Minuten mehr brauchst du in Nürnberg auf der Weißenburger Straße zwischen Hafenstraße und Waldstromer Straße. Wie gesagt, 10 Minuten Zeitverlust an der Stelle. Ansonsten kommst du aber gut durch. Geblitzt wirst du in Nürnberg auf der Sonnenstraße, in Fürth auf der Flößaustraße und in Erlangen auf der Nürnberger Straße. Wenn du auch noch was entdeckt hast für die Liste, dann melde dich gern über die Star-Ranger Hotline. Gerne eine Sprachnachricht schicken. 0800 0303 666.
7: From the F to the A to the Flora, vielen Dank und euch natürlich eine gute Fahrt. Wir machen weiter mit ordentlich Mucke und zwar mit den Broilers, die beste aller Zeiten jetzt hier bei Star FM Maximum Rock. Habt einen schönen Mittwochmorgen.

0: Social Distortion waren das eben gerade und Born to Kill an deinem Bergfest-Mittwoch hier im Breakfast Club. Wolfi im Urlaub, aber das hindert uns nicht daran, unsere Lieblingskategorie rauszuholen.
1: Der Gott!

0: Und es ist immer wieder erstaunlich, wie gut du dich und wie viel du dich meldest, wenn es um deine Geheimtipps sind. Hast du einen Geheimtipp? Immer her damit, 0800 03 03 666. Bands, die du irgendwann entdeckt hast, die du, weiß ich nicht, auf irgendwelchen Spotify-Listen zum ersten Mal gehört hast, die du im Internet gefunden hast und die aber noch vollkommen unterm Radar spüren, dann her damit.
1: Ja, und da hat sich unter anderem der Max gemeldet.
2: Schönen guten Morgen, der Max hier. Zum Thema Geheimtipps habe ich mal wieder ihn. Und zwar Peter Pan Speedrock, eine Band aus den Niederlanden, die sich auf Hardrock verschworen haben. Und Leute, das macht richtig Spaß. Das ist so richtig schöne, gute Laune Musik. Wenn du auf Montag mal so gar keinen Bock hast, dann machst du Peter Pan Speedrock an und dann geht's ordentlich nach vorne. Alles klar, schönen Tag noch.
0: Ja, die kenne ich sogar und war sogar schon mal auf einem Konzert von denen, ist aber schon Ewigkeiten und 3 Tage her.
1: Und nach vorne ist auf jeden Fall genau das richtige Stichwort bei der Band.

0: den Namen Speed Rock schon mit im Bandtitel und auf alle Fälle auch in der Musik, sind drei Mitglieder bei Peter Pan Speed Rock mit einer schönen Namenskombination. Unter anderem der Drummer Bart Bartje, der Bassist Bart Bartmann und am Gesang und an der Gitarre haben wir den Pete.
1: Also müsste der nicht eigentlich Bart Pete heißen?
0: Pete vielleicht wäre auch möglich.
1: Ich kann mich noch daran erinnern, als wir da beim Konzert waren, da ging auch wirklich über 60 Minuten lang in diesem Tempo weiter. Also der Drummer, der muss nachher komplett außer Atem gewesen sein.
0: Ich könnte mir auch vorstellen, dass wenn man dahin geht, sich eine Stunde lang diesen Speedrock da vor die Brust scheppert, dass du dann richtig so aufgeputscht da wieder rauskommst. So,
1: ja, du bist so richtig glücklich. Also ich war so richtig, hatte so richtig Grinsen im Gesicht, weil ich mir so dachte, ja, volle Granate.
0: Wo gehen wir als nächstes hin?
1: Das ging nur so 380 BPM. So. War wirklich sehr gut. Hat mir wirklich sehr gut gefallen. Verdient viel, viel mehr Aufmerksamkeit. Ich habe mal geguckt, auf Instagram haben sie irgendwie so knapp 4.500 Follower. Da muss auf jeden Fall noch ein bisschen mehr gehen. Geile Band, wie ich finde. Danke, Max, für deinen Geheimtipp. Hast du auch noch einen? Denn immer her damit 0800 0303 666. Wir freuen uns drauf. Papa Roach, jetzt hier mit Forever, hier bei Star für Maxion Rock.

Guten Morgen, ihr Mäuse. Jana hier. Also wirklich an diesem besonderen Tag kann ich einfach nicht anders und muss mich tatsächlich für Ozzy Osbourne in Solo entscheiden. Und ja, deshalb, sorry Chris, geht meine Stimme heute tatsächlich an die liebe Flora. Fantastischen Tag für euch. Bis dann.

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1: Heute am ersten Todestag von Ozzy Osbourne haben wir uns der Ozzy Osbourne Songs angenommen. Bei unserem Rausschmeißer-Song, den du wählen kannst, den letzten Song der Sendung. Und ich schicke ins Rennen Ozzy Osbourne Solo, der Opener von seinem Debütalbum als Solokünstler I Don't Know. Und auch für ihn als Person, glaube ich, ein wichtiger Song gewesen, weil er so ein bisschen seinen Rauswurf bei Black Sabbath und seine nächste Karriereschritte damit verarbeitet hat, darüber nachgedacht hat, wollen die Leute mich überhaupt sehen alleine? Wird das funktionieren? Und wir können, glaube ich, mit Sicherheit sagen, da hat er auf jeden Fall geschafft.
2: Tja, und wenn man von Ozzy Osbourne spricht, dann muss man natürlich auch von Black Sabbath sprechen.

0: Deswegen schicke ich nämlich heute Black Sabbath mit Into the Void ins Rennen vom legendären dritten Album Masters of Reality aus dem Jahr 1971. Eine Glanzleistung, eine Meisterleistung, die Black Sabbath da rausgebracht haben. Und du kannst entscheiden, wie steht's denn da eigentlich an der Zwischenstandsfront?
1: Ich würde so sagen 65-35 für dich.
0: Aber das sind so wieder diese typischen Flora.
1: Das ist so Pi mal Daumen. Ich kann ja nicht so gut rechnen, aber das würde ich jetzt mal schätzen.
0: Ah ja. Wenn du gerne möchtest, dass Black Sabbath noch größeren Vorsprung hält, beziehungsweise den Vorsprung beibehält.
1: Aber ich hab doch deine
0: jetzt
1: Stimme.
0: Jetzt geht das schon wieder los. Dann wähle für C, Black Sabbath Into the Void, ein guter 6-Minuten-Brecher. Wenn du sagst, nee, wir wollen lieber Ozzy hören, solo, dann Stimme für F, I don't know, hier bei Star FM Maximum Rock als dein Rausschmeißer des Tages.
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9: Im Studio Michael Bottlick. Bezahlbaren Wohnraum zu finden, wird für viele Menschen immer schwieriger. Doch nicht in allen deutschen Metropolen legen die Mietpreise stark zu. In einigen Großstädten sinken sie sogar. Das sagen jetzt die Experten vom Kiel-Institut für Weltwirtschaft. Claudia Wächter.
10: Ausgerechnet Berlin. In der Hauptstadt gehen die Mietpreise runter. Zumindest etwas. In Köln oder Hamburg dagegen haben alle Wohnungssuchenden eher schlechte Karten. Da sind die Mietpreise gestiegen, zum Teil deutlich über dem bundesweiten Durchschnitt. Absoluter Spitzenreiter ist aber München. Da kostet der Quadratmeter Kaltmiete unterm Strich knapp 24 Euro. Und in Leipzig, da sind die Mietpreise am günstigsten.
9: In gut einer Woche soll die CDU-CSU-Bundestagsfraktion nach dem Rücktritt von Jens Spahn einen neuen Vorsitzenden wählen. Aber zu den möglichen Kandidaten gibt es bisher nur Spekulationen. CDU-Chef Merz und CSU-Chef Söder wollen der Fraktion zeitnah einen Vorschlag unterbreiten. Ursula Winkler.
11: Die beiden Verantwortlichen für den Personalvorschlag lassen sich nicht in die Karten schauen. Sie wollen sich erst intern austauschen und dann einen gemeinsamen Vorschlag machen. Auch Innenminister Dobrindt, der als möglicher Kandidat für den Posten gehandelt wird, hält sich bedeckt. Er wolle zu Personalspekulationen keinen Beitrag leisten. Möglicherweise muss nach der Wahl der Unionsfraktionsspitze in der kommenden Woche auch das Kabinett umgebildet werden, denn Spekulationen gibt es nicht nur zu Dobrindt, sondern auch zu weiteren amtierenden Ressortchefs wie etwa Kanzleramtschef Frei und Gesundheitsministerin Wacken.
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9: Das DFB-Bundesgericht hat beim Berufungsverfahren zu den Ausschreitungen beim Spiel Dynamo Dresden gegen Hertha BSC noch kein Urteil gefällt. Beide Seiten können bis zum 4. August noch Stellung nehmen. Am 6. August soll dann die finale Entscheidung fallen, auch über den umstrittenen Fan-Teilausschluss. Soweit das Neueste aus dem Star FM News Center.
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0: Einen schönen guten Morgen, Franken. Flora hat die Thermometer wieder in der Hand und wird uns jetzt gleich mal sagen, wie die Temperaturen sind in der Region bei uns.
1: Ja, 15 bis 16 Grad sind so die aktuellen Temperaturen in Nürnberg, in Feucht und in Zirndorf. Ansonsten wird es nicht mehr als 23 Grad heute geben. Dazu recht sonnig, ebenso wie morgen. Und übermorgen sogar noch sonniger. Da gibt es nämlich 15 Stunden Sonne insgesamt. Ein bisschen mehr Zeit einplanen musst du auf der B14, der Hauptstraße zwischen Stein und Feuerweg. Da hast du aktuell Zeit voller Lust um die 15 Minuten. Und bitte vorsichtig fahren auf der A9 Richtung München zwischen Kreuz Nürnberg-Ost und Dreieck Nürnberg-Feucht. Da liegen Gegenstände auf der Fahrbahn, Reifenteile sind das und auf dem Standstreifen steht auch noch ein defekter LKW. Also hier bitte vorsichtig. Geblitzt wirst du in Nürnberg, Erlenstegenstraße, in Fürth auf der Flüssaustraße und in Kleinsendelbach auf der Erlanger Straße. Hast du auch noch was entdeckt, dann schick das gerne an die Star Ranger Hotline. 0800 0303 666 ist die Nummer.
0: From the F to the A to the Flora, vielen Dank und gute Fahrt.
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0: Einen schönen guten Morgen. Wolfi ist im Urlaub in Woche 746. Es bleiben noch 167, die er noch hat, bis er dann wieder da ist. Und Flo und Chris für dich am Start. Schon. Und falls du da draußen sagst, Menscheskinder, ach, so ein geiles Konzert hätte ich mal wieder, dann solltest du auf jeden Fall jetzt in den App Store gehen und dir die Star FM App runterladen, wenn du das noch nicht gemacht hast. Denn mit einer Runde Flatterhuhn kannst du auf richtig geile Konzerte gehen.
1: Ansonsten kannst du aber auch einfach dich freuen, dass du quasi kompakt an einer Stelle deine ganze Mediathek, deine ganzen Channels, alles mit am Start hast. Also auf jeden Fall runterladen, loslegen, Spaß haben.
0: Gut, ich dachte jetzt, du sagst, mach 30 Punkte beim Spiel Flatterhuhn und du bist im Lostopf für die kurzen Konzerte.
1: Kannst du ja auch sagen.
0: Aber, ja, ich möchte, hier macht heute jeder seins.

0: Also ich habe von der Google-Seite von meiner Elektrofirma, glaube ich mal, zwei Sachen löschen lassen, weil die Leute da irgendwelchen Mist drin geschrieben hatten. Und das hat mich dann bis 50 € oder so oder 30, ist es nicht mehr, gekostet. Und das Problem ist ja, dass die Leute dann später nur sehen, der hat jetzt eine 3,5. Und wissen ja nicht, woher diese 3,5 kommt, weil nämlich dann irgendwelche Idioten den einen Stern nur gegeben haben, weil er, weiß ich, gegen Nazis ist oder weil bei dem der Joghurt rechtsdrehend ist. Also da muss man schon ein bisschen aufpassen, ne?
1: Danke, Christoph. Wir haben heute Morgen so ein bisschen drüber gesprochen, über Google-Rezensionslöschungen. Ja, das ist eine richtige Löschindustrie. Und ich war erstaunt, dass in den Millionenstädten wie Berlin, Köln, Frankfurt am Main jedes dritte Gastronomiehaus Google-Rezensionen löschen lässt. Ja, da gibt es richtig spezialisierte Kanzleien und Agenturen, die sich da wirklich nur darauf spezialisiert sind, negative Bewertungen zu löschen. Auf Platz 2 liegen dann München und Nürnberg mit rund 25%, also jedes vierte Haus, was wirklich richtig krass ist. Und wir haben ja ein paar Meinungen gehört und ich habe auch ein paar Textnachrichten gelesen. Das ist auch das, was der Christoph gerade gesagt hat. Na klar, gibt es da Leute, die dann irgendwie überverhältnismäßig schlecht bewerten, weil halt irgendeine Sache dumm war, wie Öffnungszeiten oder ihnen hat das Essen nicht geschmeckt. Mein Geschmack ist ja immer noch
2: Subjektiv.
1: subjektiv. Und dass man da dann irgendwie sagt, okay, löschen, weiß ich nicht, ob das das Richtige ist, aber zumindest kann man ja darauf reagieren und sagen, okay, danke dafür, aber das sind wirklich Sachen, die subjektiv sind und vielleicht geben sie uns nochmal eine Chance und wir zeigen, also, weil ich finde, besser als löschen. Weil klar, wenn da eine 3,5 steht, ist blöd,
2: Ja, denken
1: aber
2: wir
1: wenn
2: schon
1: da
2: erstmal.
1: seit April diesem Jahres steht er denn da, wenn jemand
2: Ja, so und so viele
1: Bewertungen
2: Bewertungen wurden gelöscht. Das
1: gelöscht wurde.
2: senkt ja auch deine Glaubwürdigkeit
1: Da denke ich
2: dann.
1: mir dann auch, genau, also was nützt mir eine 4,9, wenn da aber steht, 350 Bewertungen wurden
2: Ja.
1: gelöscht? Weißt du, was ich meine?
2: Die Ellie war mal auf der anderen Seite quasi. Die hat selber was gelöscht und hat dann auch richtig Ärger bekommen.
3: Und dann habe ich auch einen netten Schritt bekommen, von wegen, derjenige wüsste gar nicht, wer ich wäre und er hätte mich noch nie gesehen und ich war ja noch niemals nicht an diesem Ort und ich soll das gefälligst löschen. Und dann habe ich gesagt, du kannst dich mal an die Füße fassen, mache ich nicht, weil es entspricht der Wahrheit. Und ja, dann wurde das aber von Google gelöscht. Ne? Am besten ist dann immer wieder so eine Bewertung schreiben, was wollen Sie machen?
1: Ja, das ist halt die Sache. Auf der einen Seite ist es natürlich ein cooles Tool, um für den Endverbraucher zu schauen, ist das das, was ich mir vorstelle? Ist das eine gute Dienstleistung? Auf der anderen Seite diese Industrie, die dahinter steckt, von wegen ich kaufe mir gute und lösche schlechte, ist natürlich nicht zielführend.
2: Ich finde, es kommt auch immer ein bisschen drauf an, was du schreibst. Also wenn es wirklich konstruktive Kritik ist, finde ich es auch nicht fair, das dann zu löschen. Wenn da aber Beleidigungen oder einfach Unwahrheiten stehen, dann ist natürlich ein anderer Schuh.
1: Ja, das stimmt. Im ersten Halbjahr 2026 wurden europaweit über 756.500 Google Maps-Beiträge wegen illegaler Inhalte und mutmaßlicher Rechtswidrigkeit entfernt. Muss
2: Und
1: man mal
2: wie viel
1: überlegen.
2: kam davon aus Deutschland?
1: Das steht jetzt hier gerade nicht.
2: Fast 99,9%.
1: Ach, guck an.
2: Weil bei uns das mit dem Recht halt so ist, nicht?
1: Naja. Ah,

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1: Guten Morgen. Ich weiß gar nicht, ob das so bekannt ist, aber Nürnberg ist tatsächlich die Kinohauptstadt in Deutschland. Wenn man die Nürnberger Kinos zusammenzählt, kommt man auf über 6000 Sitzplätze. Gerechnet auf die Einwohnerzahl belegt Nürnberg da Platz 1 in Deutschland vor Stuttgart und Berlin. Außerdem war das Cinecittà mal das besucherstärkste Kino in Deutschland und das IMAX das größte. Ja, und jetzt im Jahr 2026 werden in Nürnberg wieder neue Maßstäbe in Sachen Kino gesetzt. Die größte LED-Kinoleinwand der Welt wird diesen Herbst ins Cinemagnum eingebaut. 30 Meter breit, 16 Meter hoch ist diese LED-Kinoleinwand, macht nach Adam Riese 480 Quadratmeter. Die Leinwand schafft eine 8K-Auflösung und hat eben den Vorteil gegenüber einer normalen Projektionsleinwand, dass das Schwarz tatsächlich richtiges Schwarz ist und nicht so ein Dunkelgrau. Das Problem mit LED-Leinwänden war bisher, dass der Sound immer von der Seite kommen musste, weil die Lautsprecher links oder rechts von der Leinwand montiert waren. Nichts aber mit dieser neuen LED-Leinwand, denn diese Panels, die sind jetzt mikroperforiert und damit akustisch durchlässig. Das bedeutet, dass der Ton direkt durch die Leinwand kommen kann. Die Lautsprecher stehen hinter der Leinwand, also so wie bei einer klassischen Projektionsleinwand. Und damit muss man da jetzt auch im Sound keine Abstriche mehr machen. Und das Bild ist noch besser als vorher. Also ab Herbst die größte LED-Kinoleinwand der Welt hier bei uns in Nürnberg. Was sie gekostet hat, dazu gibt es leider keine Infos. Und wie viel die Kinotickets dann in diesem Saal kosten werden, das steht leider auch noch nicht fest.
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4: Im Studio Michael Bottlick. Fast 4 von 5 Deutschen finden Jens Spahns Rücktritt als Unionsfraktionschef richtig. Das zeigt eine aktuelle YouGov-Umfrage. Spahn war am Samstag zurückgetreten, nachdem er mit seinem Mann über eine US-Leihmutter Vater geworden ist, obwohl er das in Deutschland geltende Leihmutterschaftsverbot mitgetragen hatte. Deutschlands Bundesdrogenbeauftragter Henrik Streeck unterstützt das geplante Alkoholverbot an Bahnhöfen. Hilfsorganisationen warnen aber, Obdachlose könnten dadurch aus dem Blickfeld gedrängt werden. Die Bundespolizeigewerkschaft hält das Vorhaben für kaum umsetzbar.
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4: Anlässlich des ersten Todestages von Ozzy Osbourne hat seine Heimatstadt Birmingham heute den ersten offiziellen Ozzy Day mit vielen Aktionen für Fans ausgerufen. Der legendäre Black Sabbath-Frontmann war am 22. Juli 2025 in seinem Anwesen in England an einem Herzinfarkt gestorben, nur 17 Tage nach seinem großen Abschiedskonzert im Stadion von Birmingham. Soweit die Star-FM-Schlagzeilen. Ausführliche Nachrichten bei Star-FM wieder in einer halben Stunde.
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5: Einen schönen Mittwochmorgen an alle Black Sabbath-Fans da draußen, falls wir da heute nochmal ein bisschen Into the Void gucken wollen. Ich glaube, da müssen wir uns ein bisschen anstrengen, weil Flora wieder ihre schönen Augen und ihre...
6: Meine schönen Augen sieht man im Radio gar nicht.
5: Stimme kommen, wieder aufgelegt hat und deswegen hier nochmal ordentlich gepunktet hat, glaube ich, ne?
6: 57% der Stimmen liegen aktuell bei mir. Ist ja eine knappe Sache.
5: Eine knappe Sache,
6: aber
5: ja.
6: Aber du, die Leute haben wirklich festgestellt, hey, es geht ja um Ozzy Osbourne, wir wollen Ozzy Osbourne Solo hören.
5: Ja, und wenn man von Ozzy spricht, muss man zwangsläufig auch von Black Sabbath sprechen. Gib mir mal die Temperaturen.
6: Die liegen bei 17 Grad aktuell in Nürnberg, Feucht und Erlangen. 23 Grad bekommst du heute maximal. Dazu ist es recht sonnig, genauso wie morgen. Und übermorgen, da wird es dann richtig schön, wenn es Wochenende losgeht. Bisschen wärmer und ordentlich Sonne. Bitte vorsichtig, A9 Richtung Nürnberg, Zwischenkreuz in Nürnberg und Nürnberg-Fischbach laufen aktuell Baumfällarbeiten. Hier ist der rechte Fahrstreifen gesperrt, es hat sich ein kleiner Stau aufgebaut. 15 Minuten kannst du hier mehr mitnehmen. Dani hat sich gemeldet mit dem Blitzer auf der B2 im 80er Bereich zur Auffahrt zur A6. Dankeschön an der Stelle. Außerdem Blitzer ist auf der A73 Höfel-Poppenreuth und in Schwabach auf der nördlichen Ringstraße. Wenn du auch noch was entdeckt hast, meld das gern, am besten per Sprachnachricht. Die Nummer ist die 0800 0303 666.
5: Original Prankster von The Offspring hören wir uns jetzt gleich an hier bei Starfam Action Rock. Vorher noch eine Runde U2 und Elevation. Danke an alle Star Ranger und euch eine gute Fahrt.

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0: Five Finger Death Punch, Eye of the Storm war das eben hier bei Starfam Maximum Rock. Ja, ja, hat ja deine Tränendrüsentaktik wieder funktioniert.
1: Ich hab das gar nicht
0: ist
1: gemacht.
0: Okay, na klar.
2: Ja, verdammt, wer war denn der jetzt den Ossi-Song Solo haben wollte? Ich glaube, das war Flora.
1: Ich war das.
2: Also mein F für Flora heute. Bis dann, euer Lucky Job.
0: Letztendlich ist es vollkommen wurscht, weil beide Songs sind von Ossi, mehr oder weniger. Von daher ist er ziemlich egal. Also hier, Bühne frei für Ossi Osborne, I Don't Know, hier bei Starfam Maximum Rock.

0: Ozzy Osbourne, I don't know, rest in peace, Prince of Darkness. Wie gesagt, falls du noch ein paar mehr Infos hören willst oder dich mal wieder ein bisschen mehr mit Ozzy beschäftigen willst, wir haben ein sehr, sehr schönes Ozzy Osbourne Special auf unserer Homepage hochgeladen. Kannst du dir gerne zu Gemüte führen. Was wir uns jetzt zu Gemüte führen, und da weiß ich noch nicht genau, ob das richtig gut ist, ist das Abschlussgedicht von Flora natürlich.
1: Wie immer lyrisch natürlich sehr
0: auf allerhöchstem Niveau
1: ausgearbeitet. Ja. Und zwar habe ich gereimt. Was haben wir heute thematisiert in der Sendung? Im Großen und Ganzen ging es um Verblendung. Seit April zeigt Google an, wie viel man heimlich löschen kann. Der Anwalt sorgt für schönen Schein. Das Netz vergisst und scheint ganz rein. Na? Find's nicht gut?
0: Fand ich nicht witzig.
1: Ist auch nicht witzig, ist informativ,
0: ach,
1: Christian.
0: Ja. Entschuldige bitte, dann war das mein Fehler. Dann hören wir uns morgen wieder.
1: Ja? In alter Frische.
0: Ich hoffe, mit weniger Muskelkater durch die Massage, die ich gestern bekommen habe. Hier ist Ash, Shining Light, viel Spaß jetzt mit Starve at Work.
1: Bis morgen.

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5: Im Studio Michael Bottlick. Bezahlbaren Wohnraum zu finden, wird für viele Menschen immer schwieriger. Doch nicht in allen deutschen Metropolen legen die Mietpreise stark zu. In einigen Großstädten sinken sie sogar. Das sagen jetzt die Experten vom Kiel-Institut für Weltwirtschaft. Claudia Wächter.
6: Ausgerechnet Berlin. In der Hauptstadt gehen die Mietpreise runter. Zumindest etwas. In Köln oder Hamburg dagegen haben alle Wohnungssuchenden eher schlechte Karten. Da sind die Mietpreise gestiegen, zum Teil deutlich über dem bundesweiten Durchschnitt. Absoluter Spitzenreiter ist aber München. Da kostet der Quadratmeter Kaltmiete unterm Strich knapp 24 Euro. Und in Leipzig, da sind die Mietpreise am günstigsten.
5: Frankreich führt als erstes EU-Land ein Social-Media-Verbot für Kinder und Jugendliche unter 15 Jahren ein. Ein entsprechendes Gesetz, das nach den Sommerferien greifen soll, verabschiedete das Parlament in Paris mit großer Mehrheit. Michael Evers berichtet.
7: Beschlossen ist damit ein Vorhaben, das Präsident Emmanuel Macron sehr am Herzen liegt. Kinder und Jugendliche sollen besser von negativen Einflüssen sozialer Medien geschützt werden. Aber wie soll die Umsetzung funktionieren? Frankreich will, dass die großen Social-Media-Plattformen für die Alterskontrolle mehrere technische Möglichkeiten anbieten. Kritiker aber bezweifeln, dass Frankreich solche Einschränkungen im Alleingang durchsetzen kann. Die Zuständigkeit dafür liegt nämlich bei der EU. Und Brüssel prüft bereits, wie eine entsprechende Regelung ausgestaltet werden kann und hält von dem französischen Vorpreschen nicht viel.
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5: Bitteres Tour de France aus für Florian Lipowitz. Der 25-Jährige hat sich bei seinem schweren Sturz das Schlüsselbein gebrochen und muss aufgeben. Sein Team Red Bull bestätigte außerdem mehrere Schürfwunden. Ob er noch zur Straßenrad-WM im September nach Montreal fahren kann, ist außerdem offen. Soweit das Neueste aus dem StarFM News Center.
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8: Schönen Vormittag. 17 Grad haben wir hier aktuell bei uns in Nürnberg. 17 Grad sind es auch in Lauf. 16 Grad derzeit in Schwabach. Heute so ein Mix aus Sonne und Wolken und es geht auch ein bisschen Wind. Die Höchstwerte später dann 24 Grad. Die StarFM-Prognose morgen ähnlich. Am Freitag immerhin 26, aber ab Freitag viel, viel Sonne. Samstag werden es dann 30 Grad. Auf der A6 Richtung Heilbronn zwischen Schwabach Süd und Schwabach West aufpassen. Hier blockiert ein defektes Auto den Standstreifen. Außerdem stockender Verkehr auf der A73, also dem Frankenschnellweg. Nürnberg Richtung Erlangen zwischen der Stadtgrenze und Fürth-Ronhof. Hier braucht es ein bisschen länger. Und die A9 Richtung München zwischen dem Kreuz Nürnberg und Fischbach derzeit Baumfällarbeiten. Hier ist noch die rechte Spur gesperrt. Blitzer in Nürnberg, Kilianstraße oder auch am Bierweg in Erlangen, in der Nürnberger Straße, in Kleinsendelbach, da steht immer noch der Blitzeranhänger in der Erlanger Straße. Dann in Fürth in der Waldstraße in Blitzer, in Schwabach in der nördlichen Ringstraße. Am Ende der B2 wird auch geblitzt zwischen Penzendorf und der Auffahrt auf die A6. Hast du noch was für mich, dann gern Bescheid geben. 0800 0303 666. Gerne als Sprachnachricht oder du rufst schnell an.
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8: Hallo zusammen, heute At-Work mal wieder mit mir. Ich bin die Börner, der Thomas, der hat heute frei. Ja, starten wir gemeinsam in den Vormittag. Schön, dass du dabei bist. Für alle OC-California-Fans, gleich nochmal ein Flashback in die späten 2000er. Phantom Planet, California, hörst du gleich nach Monster Magnet, Space Lord. Ja, und hier sind Green Day und Last of the American Girls. Schönen Mittwochvormittag.

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1: Roll Away Your Stone, Mumford & Sons, ganz entspannt an diesem Mittwochvormittag. Ja, eine Woche noch und dann heißt es wieder...
2: Wacken!
1: Sogar die Kleinsten freuen sich schon, aber komm, da geht noch was.
3: Wacken!
1: Ja, gestern haben wir noch darüber berichtet, dass das Taubertal-Festival ausverkauft ist. Die haben ja auch Jubiläum in diesem Jahr. Ja, und jetzt hat auch das Wacken Open Air nachgezogen. Die 35. Wacken-Auflage ist seit gestern offiziell ausverkauft, eine Woche vor Festivalstart. Damit wird die Reihe fortgesetzt. Seit 2018 ist jedes Wacken ausverkauft. Aber so lange wie in diesem Jahr hat es tatsächlich noch nie gedauert. Also da haben einige Leute doch gezögert. Man weiß nicht genau warum, sind es die Preise, war es vielleicht das Wetter der letzten Jahre, das einige Leute abgeschreckt hat. Aber wir können schon mal so eine vorsichtige Wetterprognose wagen. Also nach jetzigem Stand, eine Woche vor Festival, gibt es keine Schlammschlacht in diesem Jahr. Maximal leichter Regen. Ansonsten soll es recht freundlich werden und um die 25 Grad. Ich würde sagen, absolut perfektes Festivalwetter. Also allen ganz viel Spaß, die dabei sind. Vorfreude ist ja bekanntlich auch die schönste Freude. Und ich glaube, Wacken ist auch das erste Festival, das die Bierpreise gesenkt hat. Zum Jubiläum gibt es ja jetzt eine neue Bechergröße, also die haben sie angepasst fürs Bier. Also statt 0,4 gibt es jetzt 0,5 Becher, das passt ja auch zum Metal-Festival. Und für einen halben Liter zahlst du jetzt eben 6,90 €. Da kommst du, wenn du es auf einen Liter rechnest, sogar 70 Cent günstiger weg. Wie gesagt, allen ganz viel Spaß nächste Woche bei Wacken und lass uns teilhaben. Ja, schick uns deine Fotos, verlink uns auf Instagram, schick uns Sprachnachrichten, wie es dir taugt. Du weißt ja, dein Draht hier zu uns, die 0800 0303 666.
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0: Ja, Limp Bizkit gehen auch immer im Moment, so gefühlt den 8. Frühling, was sie gerade so erleben. Vielleicht warst du ja auch bei einem der Konzerte in diesem Jahr, das war ja absolut irre. So, jetzt kommen wir wieder zu neuen Musik, auch von alten Hasen.
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0: Fury in the Slaughterhouse sind zurück mit ihrem neuen Album Changes. 12 neue Songs aufgenommen auf einer kleinen dänischen Insel. Da haben sie sich zurückgezogen. Ja, auf Changes, da schauen Fury auch mal wieder zurück aufs eigene Leben und auf 40 Jahre Bandgeschichte. Und apropos Changes, was hat sich bei euch denn so in den letzten 40 Jahren verändert?
2: Ich habe meine Haare verloren.
3: Ja, ich habe noch welche. Ich glaube, ja, wie gesagt, 40 Jahre üben waren sich einfach bemerkbar. Vor 10 Jahren war das bei uns immer noch sehr stressig alles und Live-Spielen im Fernsehen und alles tierisches Buhai. Und
2: ich hasse das immer noch, ganz ehrlich, aber das wird sich auch nie ändern.
3: Ja, weil er sieht nicht so gut aus, aber ich habe da natürlich überhaupt kein Problem mit. Das ist einfach so eine gewisse Lässigkeit, die da entstanden ist und die mir auf jeden Fall sehr gut zu Gesicht steht.
0: Wir haben Fury in the Slaughterhouse auch mal gefragt, also Kai und Christoph in dem Fall, ob sie nach 40 Jahren

0: Jahren auch schon mal den ein oder anderen Hosenmoment hatten? Also ob der Gedanke ans Aufhören schon mal gekommen ist, weil man nichts mehr zu erzählen hat?
1: Das kommt mit Sicherheit irgendwann. Aber warum das so ist, weiß ich nicht. Ob ich jetzt nichts mehr zu erzählen habe, weiß ich nicht. Aber ich habe für mich zum Beispiel gesagt, wenn ich das körperlich nicht mehr hinkriege, die Musik, die ich mache, auf der Bühne so zu präsentieren, wie ich mir das eigentlich vorstelle, dann werde ich das beenden.
2: Dann muss man halt andere Musik machen.
1: Genau, man muss was anderes machen. Also ich möchte nicht als Berufsjugendlicher irgendwie krampfhaft auf der Bühne stehen und wie Joe Biden rumtippeln und versuchen, Metal zu spielen. Also das funktioniert nicht. Das hat für mich dann irgendwie das unästhetisch. Das will ich nicht.
2: Aber am Ende für mich ist es halt auch, ist einfach reine Selbstbefriedigung. Ich mache nichts lieber, als Gitarre zu spielen und auf der Bühne zu stehen. Insofern werde ich das so lange weiter betreiben, wie die alten Knochen das hergeben.
0: Ja, das sind nochmal sehr gute Nachrichten, oder? Und ich finde, Berufsjugendlicher ist auch einfach ein wunderbarer Begriff. Fühle mich da auch manchmal zugehörig. Kai und Christoph von Fuel the Slaughterhouse, wir haben sie getroffen. Das komplette Interview, das kannst du in der StarFM-App und auf starfm.de natürlich in der Mediathek nachhören. Ist wirklich sehr unterhaltsam. Und wir hören jetzt natürlich auch wieder rein in unser Album der Woche. Das ist der Titeltrack, Fuel the Slaughterhouse, Changes, hier bei StarFM Maximum Rock.

Ja, auch eine Stimme mit absolutem Wiedererkennungswert, Furious Slaughterhouse, Changes, der Titeltrack zu ihrem neuen Album Changes. Und das ist unser Album der Woche hier bei Starfam Maximum Rock. Schick unbedingt deine Sprachnachricht weiter rein, wie dir die Platte gefällt, dann können wir uns ein bisschen austauschen. Ja, und morgen hast du wieder die Chance, die Platte, unser Album der Woche, dann bei uns zu gewinnen. Hier auf Starfam Maximum Rock.

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10: Im Studio Michael Bottlick. Bezahlbaren Wohnraum zu finden, wird für viele Menschen immer schwieriger. Doch nicht in allen deutschen Metropolen legen die Mietpreise stark zu. In einigen Großstädten sinken sie sogar. Das sagen jetzt die Experten vom Kiel-Institut für Weltwirtschaft. Claudia Wächter.
11: Ausgerechnet Berlin. In der Hauptstadt gehen die Mietpreise runter. Zumindest etwas. In Köln oder Hamburg dagegen haben alle Wohnungssuchenden eher schlechte Karten. Da sind die Mietpreise gestiegen, zum Teil deutlich über dem bundesweiten Durchschnitt. Absoluter Spitzenreiter ist aber München. Da kostet der Quadratmeter Kaltmiete unterm Strich knapp 24 Euro. Und in Leipzig, da sind die Mietpreise am günstigsten.
10: Eine große Mehrheit der Menschen in Deutschland hält den Rücktritt von Unionsfraktionschef Jens Spahn für richtig. In einer neuen YouGov-Befragung gaben nur 8% an, dass der Rücktritt falsch sei, aber 80% erklärten, dass der Rücktritt von Jens Spahn die richtige Entscheidung war. Tine Klimach.
12: Beim Thema Leihmutterschaft sind die Menschen allerdings gespalten. 38% sprachen sich in einer Umfrage dafür aus, das Verbot in Deutschland beizubehalten. Und 26% sagten, dass das Verbot gelockert werden sollte. Weitere 15% sind für eine Abschaffung des Verbots. Spahn und sein Mann hatten vergangene Woche bekannt gegeben, dass sie Eltern geworden sind, durch eine Leihmutter in den USA. Damit umgingen sie ein in Deutschland geltendes Verbot, das Spahn mitgetragen hat. In der Union brach ein Sturm der Empörung los, der zu Spahns Rücktritt als Unionsfraktionschef führte.
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10: Lukas Podolski hat die DFB-Elf nach dem WM-Aus scharf kritisiert. Dem Ex-Weltmeister fehlen Typen und Einheit vom Trainer bis zur Mannschaft. Den Trainerwechsel von Nagelsmann zu Klopp hält er für kein Allheilmittel. In Deutschland fehlten seit Jahren auf einigen Positionen Weltklasse-Spieler, so Podolski weiter. Soweit das Neueste aus dem StarFM News Center.
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13: Hier bei uns in Nürnberg 20 Grad, 19 Grad sind es derzeit in Altdorf und 19 Grad auch in Forchheim. Die Aussichten fürs Wochenende sind übrigens gut. Da geht ja in Forchheim das Annafest los. Aber jetzt bleiben wir erstmal bei heute. So ein Mix aus Sonne und Wolken und Wind bei 24 Grad. Das sind die Höchstwerte für heute. Morgen der Donnerstag ähnlich. Allerdings morgen dann nur 20 Grad. Dafür dann, wie gesagt, Freitag wieder wärmer, 26 und Sonntag. Ach Quatsch, Sonntag. Samstag Sonne pur bei 30 Grad. Auf der A9 Richtung München zwischen dem Kreuz Nürnberg und Fischbach Wartungsarbeiten beendet. Das ist die gute Nachricht, also da läuft's wieder und sonst kommst du auch gut voran. Blitz in Nürnberg, Kilianstraße am Bierweg oder auch B4, Erlanger Straße, Höhe Flughafen. Runter in den Süden, Hamburger Straße, also am Hafen Blitzer. Da bleiben wir auch in der Ecke, in Aibach, Aibacher Hauptstraße im Blitzer. In Erlangen, Nürnberger Straße, am Europakanal oder auch in der Niederndorfer Straße. Ein Blitzer in Burgfarnbach, hintere Straße. An der Umgehungsstraße West, bei Zirndorf steht ein Blitzer oder auch in Schwabach. Nördliche Ringstraße. Ja, hast du auch noch was für mich, dann gern Bescheid geben. 0800 0303 666. Schick schnell eine WhatsApp, ruf an. Kannst auch gerne Sprachnachricht schicken. Hauptsache, du meldest es uns. Komm gut durch.
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13: Ich bin die Börner, freue mich, dass du mit am Start bist. Wir starten gemeinsam in diesem Mittwochvormittag. Der Thomas, der hat heute frei, deswegen hörst du mich. Ja, und wir verbringen die Zeit mit Maximum Rock. Ich habe gleich einen Doppelpack Maximum Rock Bands aus Deutschland. Classic Rock von den Scorpions, Rock You Like a Hurricane. Und für die Alternative-Fraktion jetzt Matzen. Lass die Musik an. Ja, genieß den Mittwochvormittag.

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0: wenn man so mag, hat sie den umgekehrten Aussie gemacht. Taylor Momsen von The Pretty Reckless, gerade gehört hier bei Stuff im Maximum Rock. Sie wurde ja von einer Fledermaus gebissen. Ja, und Aussie, ja, lass mal die Geschichte. Heute der 22. Juli, der erste Todestag von Ozzy Osbourne. Ey, und ich weiß noch ganz genau, letztes Jahr, es war schon Abend, die Nachricht hat sich wie ein Lauffeuer verbreitet.
1: The Black Sabbath lead singer Ozzy Osbourne has died at the age of 76. His family have announced this evening.
0: Ja, und ich habe nach einem Jahr auch schon wieder Gänsehaut. Ozzy ist tot und das hat wirklich jeder damals in irgendeiner WhatsApp-Gruppe weitergeteilt. Es hat sich, wie gesagt, wie so ein Lauffeuer verbreitet, die Nachricht überall auf Social Media. Und auch du hast uns super viele Sprachnachrichten reingeschickt. Lea zum Beispiel.
2: Ich saß gerade unten mit meinem Mann, habe YouTubes angeguckt. Das nächste Video war Crazy Train von Ozzy Osbourne. Mein Mann wollte wissen, wo das aufgenommen wurde, guckte in die Kommentare und dann steht der erste Kommentar oben, Rest in Peace, Ozzy. Dann steht da überall, vor einer Stunde, Ozzy Osbourne verstorben, bam. Dann denkst du einfach, wie jetzt, der war doch gerade sein Abschiedskonzert.
0: Ja, da waren nur 17 Tage dazwischen, zwischen dem Abschiedskonzert und seinem Tod, Wahnsinn. Der Sohn von Ozzy, Jack, der hat für heute, also für seinen ersten Todestag, übrigens einen Wunsch. Er möchte, dass jeder seine Ozzy-Story mit der Welt teilt. Also wann hast du ihn das erste Mal live gesehen? Wann war dein erstes Ozzy- oder Black Sabbath-Konzert mit dem Hashtag Ozzy Day?
3: One year since my father passed. I would like anyone who just wants to share a story about my dad to share a story. Whether it's the first time you listened to his music, the first time you saw him play live, or a time you saw him play live that was, you know, something stood out to you or had an actual encounter with him. I want to fill the entire day of July 22nd with just awesome Ozzy stories. If you use the hashtag Ozzy Day, I'll see it. I'm going to be looking out for it.
0: Also los geht's, ich mach mal den Anfang. Ich durfte Black Sabbath 2013 mal in San Francisco im Shoreline Amphitheater sehen. Das war eine Überraschung damals, also ich wusste nichts vor dem Urlaub, dass wir da hingehen. Ich war natürlich total geflasht. Wahnsinnskulisse, Wahnsinnskonzert, erster Song damals War Pigs. Ja, und da war Ozzy wirklich in Bestform. Absolut irres Erlebnis. Hashtag Ozzy Day. Das war jetzt meine Ozzy-Story. Erzähl mir doch gerne auch deine und wir sammeln heute mal am Ozzy Day an seinem ersten Todestag 0800 0303 666. Und ich habe nachher natürlich auch noch einen Ozzy-Song dabei hier bei StarFM at Work. Ist klar.
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0: Schöner Rockklassiker und absoluter gute Laune-Song, Centerfold von der J. Geils Band. Hier war Star FM Maximum Rock. So, Franken, kurz vor den Sommerferien. Schauen wir mal, was noch so los ist.
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0: Na, das Annafest geht am kommenden Wochenende los. Ich kann dir das Open-Air-Kino im Stadtpark Fürth ans Herz legen. Ich habe gerade nach dem Programm geguckt und gesehen, das wäre jetzt genau meins heute Abend. Es gibt ein Alpenfilm-Festival mit 5 Kurzfilmen aus und über die Berge. Und ich mit meiner Bergsehnsucht schrei dann natürlich sofort hier. Das Ganze heute um 21 Uhr. Babylon-Kino-Fürth.de, wenn du dir das Programm mal anschauen magst. Ja, und dann schauen wir doch nochmal aufs kommende Wochenende voraus. Da steigt nämlich endlich wieder die Pyraser Classic Rock Night. Ich glaube, da freut sich auch jeder, der schon Tickets hat. Das Ding ist natürlich wie immer ausverkauft als Eintages-Classic-Rock-Festival auf dem Brauereigutshof Pyras. Dieses Jahr unter anderem mit Blaze Bailey. Da ist der Ex-Sänger von Iron Maiden mit am Start. Dirk Schneider, auch ein gern gesehener Gast auf der Pyraser Classic Rock Night.

Also, der Udo, ein angesehener Gast mit seiner Band Dirk Schneider, so war es gemeint. Und Headliner natürlich, und da freuen sich, glaube ich, alle drauf, Rose Tattoo. Eine Band, die man unbedingt mal live gesehen haben muss, Rose Tattoo, am Samstag am Start bei der Pyrrhoser Classic Rock Night. Ich habe es gesagt, wie immer schon lange ausverkauft, aber wie jedes Jahr ist auf StarFM Verlass. Und wenn du magst, setzen wir dich auf die Gästeliste. Schick mir einfach eine WhatsApp ins Studio. Ich möchte zur Pyrrhoser Classic Rock Night an die 0800 0303 666. Gerne auch als Sprachnachricht. Erzähl mir doch mal, was deine Highlights sind. 0800 0303 666. Wie gesagt, die Nummer hier zu mir ins Studio.

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11: Im Studio Michael Bottlick. Die Deutsche Bahn will das Trinken von alkoholischen Getränken an allen Bahnhöfen im Land untersagen. Jetzt stellt sich die Frage, wie soll das eigentlich durchgesetzt werden? Union und SPD sehen die Bahn in der Pflicht. Die neuen Regeln müsse die Bahn mit eigenem Personal durchsetzen, sagte Alexander Trom von der CDU der Welt. Ähnlich sieht es auch SPD-Innenexperte Sebastian Fiedler. Claudia Wächter berichtet.
12: Die Bahn ist am Zug, die habe das Hausrecht, sagt auch die Gewerkschaft der Polizei. Im Moment sind mehr als 4000 Sicherheitskräfte der Bahn im Einsatz. Zu wenig, um überall das Alkoholverbot durchzusetzen. Das soll für mehr Sicherheit sorgen. Auf allen Bahnsteigen und in den Bahnhofshallen soll deshalb das Trinken von Bier, Wein und Schnaps verboten werden. In der Bahnhofsgastronomie, so der Plan, darf aber weiterhin Alkohol verkauft werden.
11: Eine große Mehrheit der Menschen in Deutschland hält den Rücktritt von Unionsfraktionschef Jens Spahn für richtig. In einer neuen YouGov-Befragung gaben nur 8% an, dass der Rücktritt falsch sei, aber 80% erklärten, dass der Rücktritt von Jens Spahn die richtige Entscheidung war. Tine Klimach.
13: Beim Thema Leihmutterschaft sind die Menschen allerdings gespalten. 38% sprachen sich in einer Umfrage dafür aus, das Verbot in Deutschland beizubehalten. Und 26% sagten, dass das Verbot gelockert werden sollte. Weitere 15% sind für eine Abschaffung des Verbots. Spahn und sein Mann hatten vergangene Woche bekannt gegeben, dass sie Eltern geworden sind, durch eine Leihmutter in den USA. Damit umgingen sie ein in Deutschland geltendes Verbot, das Spahn mitgetragen hat. In der Union brach ein Sturm der Empörung los, der zu Spahns Rücktritt als Unionsfraktionschef führte.
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11: Lukas Podolski hat die DFB-Elf nach dem WM-Aus scharf kritisiert. Dem Ex-Weltmeister fehlen Typen und Einheit vom Trainer bis zur Mannschaft. Den Trainerwechsel von Nagelsmann zu Klopp hält er für kein Allheilmittel. In Deutschland fehlten seit Jahren auf einigen Positionen Weltklasse-Spieler, so Podolski weiter. Soweit das Neueste aus dem StarFM News Center.
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13: Einen schönen Mittag. Ja, und aktuell erstmal eine Meldung in eigener Sache. Wir sind im Moment nicht über DAB und über UKW zu hören. Der Grund: Wartungsarbeiten am Sendeturm. Bis voraussichtlich 13 Uhr dauert das Ganze an. Wenn du uns gerade hörst, dann hörst du uns über Stream. Das funktioniert, sag's gerne auch weiter. Also bis circa 13 Uhr, da heute kein DAB und UKW bei uns. Momentan haben wir 22 Grad hier in Nürnberg, Erlangen und Aibach. Heute so ein Mix aus Sonne und Wolken und Wind, 24 Grad die Höchstwerte. Morgen ähnlich, Freitag und Samstag Sonne pur, da wird's deutlich freundlicher. Freitag 26 und Samstag 30 Grad. Momentan nichts los, da kommst du überall gut durch. Blitzer stehen aber viele, zum Beispiel in Nürnberg in der Ölserstraße, der Hamburger Straße oder auch an der B4 oben Erlanger Straße, Höhe Flughafen. Dann in Erlangen, Nürnberger Straße, Werner von Siemens Straße oder Niederndorfer Straße. Ein Blitzer in Fürth in der Waldstraße, in Burg Farnbach in der hinteren Straße. An der B14 Ortsdurchfahrt Groß-Weißmannsdorf und am Ende der B2 zwischen Penzendorf und der Auffahrt zur A6 steht auch noch einer. Und wenn du was hast, gern Bescheid geben, 0800 0303 666. Schnell einfach eine Nachricht ins Studio schicken, gerne auch per Sprachnachricht.
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13: Hallo, ich bin die Berna. Ich freue mich, dass wir hier die Mittagszeit zusammen verbringen, dass du StarFM eingeschalten hast. Der Thomas, der hat heute frei und ich habe gleich Pearl Jam, Jeremy für dich, aus dem Jahr 91 auf ihrem legendären Debütalbum 10. Ein bisschen aktueller, nur 16 Jahre auf dem Buckel ist der hier, The Damned Things Friday Night. Aber keine Sorge, ganz frischen Maximum Rock gibt es die Stunde auch noch. Wir hören wieder rein in eine der drei Neuvorstellungen der Woche, der StarFM Rock Top 30. Wie immer das um 12:30 hier bei mir bei StarFM at Work.

0: Das ist mein großer Wunsch fürs nächste Jahr, dass die Interrupters wieder auf einem Festival-Line-up stehen. Gerade gehört hier was da von Maximum Rock, Take Back the Power. Ich liebe die Band einfach. So, anderes Thema. 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
0: 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Chris und Flo haben heute Morgen die gute Nachricht übermittelt. Glückwunsch nach Schwarzenbrück.
2: Ja, hi, ich bin Andreas Stoll und mit meiner Firma Stoll Effekt baue ich Gitarreneffektgeräte. Die verwendet man für die elektrische Gitarre oder auch für den E-Bass. Und die baue ich mit Leib und Seele und Herzblut zu Hause bei mir in meiner kleinen Garage.
0: Ja, da hat er natürlich eine gute Zielgruppe hier bei StarFM, der Andreas. Wer mal schauen mag, stoll-effects.com, das ist seine Seite. Wo bekommt man die Produkte sonst noch?
2: Meine Geräte verkaufe ich derzeit online über meinen Webshop, vereinzelt über Händler auch. Also ich habe in der UK einen Händler, der hat meine Produkte gelistet. In LA hatte ich kurzzeitig einen und in Nürnberg ebenso. Und ansonsten könnt ihr jedes Jahr in Mannheim auf der größten Gitarrenmesse in Europa auch meine Produkte ansehen, testen und auch erwerben.
0: Aber Andreas möchte natürlich noch bekannter werden, deshalb hat er sich ja auch hier bei StarFM beworben. Und das erwartet sich Andreas von seiner Werbekampagne bei uns.
2: Nun, ich gehe davon aus und bin mir ziemlich sicher, dass sehr viele Musiker natürlich auch, so wie ich selbst, StarFM hören. Und dadurch denke ich, dass ich da den einen oder anderen ansprechen kann und vielleicht von meinem Produkt überzeugen kann.
0: Also Glückwunsch nochmal nach Schwarzenbrück, auch nochmal von mir. Und wenn du mal schauen magst, was der Andreas so macht, wie gesagt, stoll-effects.com. 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

0: Blackstone Cherry, Blame It on the Boom Boom hier bei Starfire Maximum Rock 12:30. Zeit, mal einen Blick auf Freitag zu werfen. Ist immer ein geiler Tag. Vor allem aber auch, weil dein Feierabend startet mit dem neuesten Sound hier bei Starfire, mit den Rock Top 30, mit A. Und die ist jetzt bei mir im Studio.
1: Hello, hello. Na, Birna?
0: Sag mal, was waren dein Highlight bei der letzten Ausgabe letzten Freitag? Deine große Überraschung?
1: Ja, wirklich große Überraschung. Neu eingestiegen auf Platz 3 direkt mal Green Day mit ihrer sehr, sehr wilden Nummer I'm Never Gonna Rip. Ja, aus dem neuen Film Nimrod, der kommt ja auch ganz bald in den deutschen Kinos, 11. und 14. August. Ich werde mir auf jeden Fall angucken. Schöner Coming-of-Age-Film. Green Day, die spielen da natürlich auch mit. Haben ja auch 22 von insgesamt 30 Songs für den Soundtrack beigesteuert. Wahnsinn, oder?
0: Total. Und wie du sagst, muss ich mir auch unbedingt angucken. Ich liebe so Filme ja und so Stories. Auf jeden Fall. Ja, Platz 3, geil. Welche neuen Vorstellungen hast du diese Woche dabei?
1: Ja, wir haben ja zum einen die Queens of the Stone Age mit ihrer sehr ruhigen Nummer Easy Street, eine sehr akustische Country-Nummer, also kein bretterharter Song, wie man so schön sagt. Dann haben wir auch ganz neu mit dabei die neue Nickelback, Rattle the Cage, die ja richtig gut nach vorne geht. Ich finde, Nickelback orientieren sich da musikalisch sehr an Five Finger Death Punch, also vom Gefühl her.
0: Es, das ist das volle Brett, absolut. Ja.
1: Absolut, ne? Aber wir haben auch neuen Maximum Rock aus Finnland. Da kommen ja Moonshot her. Ich will jetzt nicht sagen eine Supergroup, aber die haben sich aus diversen Bands ja zusammengesammelt, hauen jetzt am 18. September ihr drittes neues Album raus, Thunderlust. Und wir von StarFM, wir präsentieren ja auch die XXL-Album-Tour, kann man ja sagen. 22. Oktober in Leipzig, 23. Oktober in Berlin, am 12. November in Bochum und am 19. November nochmal schön in Düsseldorf, die Jungs von Moonshot. Und für die Rock Top 30 hauen wir ihre neue Single False Heroes als Neuvorstellung ins Rennen um die Chartspitze, kann man ja so schön sagen. Und ich finde den Song ganz stark. Mal gucken, was unsere Maximum Rocker sagen.
0: Den hören wir uns jetzt an und du kannst wohl.

False Heroes heißt der Song, Moonshot, die Band, das ist eine der drei Neuvorstellungen unserer Rock Top 30. Ja, und den kannst du reinvoten in deine Hörercharts bei uns in der Rock-App oder auf starfm.de. Ganz spannend, Moonshot, ja, so eine finnische Supergroup, wenn man mag. Da spielen ja Mitglieder von Children of Bodom, Disco Ensemble oder auch Lapko mit, alles bekannte finnische Bands. Wie gesagt, mach dein Kreuzchen in der Rock-App oder auf starfm.de, wenn der Song dir taugt, Moonshot, False Heroes. Ja, und dann Freitag einschalten, die Starfm Rock Top 30 immer um 16:45 Uhr hier bei uns.

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4: Im Studio Jan Seifert. Haushaltssperre für Cadolzburg. Bürgermeisterin Höfler reagiert damit vorsorglich auf eine angespannte Kassenlage. Rathaus, Kitas, Bauhof und Feuerwehr laufen normal weiter. Auch aktuelle Bauprojekte werden nicht gestoppt. Was sich ändert? Freiwillige Ausgaben werden gestrichen oder verschoben. Alles kommt auf den Prüfstand. Cadolzburg ist damit übrigens nicht allein. Viele bayerischen Kommunen kämpfen gerade mit ähnlichen Problemen. In Deutschland gibt's so viele Autos wie noch nie. Bundesweit sind jetzt fast 50 Millionen Pkw zugelassen. Gerechnet auf die Einwohnerzahl ist die Autodichte hier bei uns in Nürnberg aber bayernweit am geringsten. Je 1000 Einwohner 468 Pkw. Weniger haben beispielsweise Berlin und Bremen. David Riemer.
5: Das dürfte vor allem daran liegen, dass es in Ballungsräumen wegen des gut ausgebauten öffentlichen Nahverkehrs einfacher ist, aufs Auto zu verzichten. Besonders viele Autos gibt es in den Flächenländern, allen voran im Saarland. Insgesamt werden die Autos auch wieder häufiger genutzt. Die Fahrleistung ist 2024 im Vergleich zum Vorjahr gestiegen, liegt aber weiterhin unter dem Niveau vor der Corona-Pandemie.
4: Die Nachfolge von Jens Spahn steht offenbar fest. Kanzleramtschef Thorsten Frey soll offizieller Nachfolger werden, das berichten dpa und Bild aus Unionskreisen. Einzelheiten sollen später bekannt gegeben werden. Wenn die KI selbst zum Hacker wird, ein neues Modell des Unternehmens OpenAI, zu dem auch ChatGPT gehört, hat offenbar eine Cyberattacke gestartet und sich selbst Zugang zum Internet verschafft. Das betroffene Unternehmen war ebenfalls eine Plattform für KI-Anwendungen, nach deren Aussage nicht der erste Angriff mit Hilfe von KI.
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4: Der Club meldet sich aus dem Trainingslager in Südtirol. Trainer Klose sagt, sein Team ist in der Vorbereitung weiter als zum gleichen Zeitpunkt im letzten Jahr, wenn auch mit Personalverlusten. Die komplette Viererkette ist weg, darunter Kapitän Fabio Gruber und Luka Lucaschwili, zwei der besten Innenverteidiger der zweiten Liga. Am 9. August geht die neue Saison los, erster Gegner Dynamo Dresden. Soweit das Neueste aus dem Star FM News Center.
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6: Ja, erstmal nochmal der Hinweis in eigener Sache. Momentan über DAB und UKW immer noch Wartungsarbeiten am Sendeturm. Das Ganze soll bis voraussichtlich 13 Uhr andauern. Also wenn du uns gerade hörst, dann hörst du uns über den Stream. Das funktioniert nämlich. Ansonsten aktuell Temperaturen in Nürnberg 23 Grad, Lauf auch 23 Grad. So ein Mix aus Sonne und Wolken und Wind heute. 24 Grad maximal, die Höchstwerte heute Nachmittag. Morgen nochmal ähnlich, allerdings nur 20 Grad. Freitag und Samstag wieder freundlicher mit viel Sonne. Freitag 26, Samstag 30 Grad. Nichts los momentan, da kommst du überall gut durch. Blitzer stehen in Nürnberg, Gibitzenhofstraße, Ödenberger Straße oder auch Hamburger Straße, in Feucht in der Altdorfer Straße, auch in Lauf in der Altdorfer Straße ein Blitzer, dann noch einer in Burgfarnbach, hintere Straße. Jetzt hätte ich fast den Uwe vergessen, Mensch, der hat ja auch noch eine Sprachnachricht reingeschickt.
7: Also, der Uwe da. Ich hätte auch noch einen Blitzanhänger in Kleinsendelbach, der blitzt in beide Richtungen.
6: Danke dir, ja, der steht da schon eine Weile. Das ist lieb, dass du den bestätigst. Außerdem noch am Ende der B2 zwischen Penzendorf und der Auffahrt auf die A6. Und wenn du auch was hast, mach's wie Uwe, schick eine Sprachnachricht ins Studio oder ruf an 0800 0303 666. Komm gut durch.
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6: Schön, dass du dabei bist an diesem Mittwoch. Thomas, der hat heute frei. Ich bin die Börner und wir starten gemeinsam rein, ja, in diese zweite Tageshälfte. Der 22. Juli heute, der erste Todestag von Ozzy. Da habe ich die Stunde natürlich auch noch einen Ozzy-Song eingepackt. Ich habe mich für Mr. Crowley entschieden. Lange nicht mehr gehört. Ja, das machen wir dann ganz in Ruhe nachher. Jetzt erstmal eine Runde aktuellen Sound von Måneskin und was für den Moshpit zum Mittag. Hier sind Bullet for My Valentine und All These Things I Hate.

Die Toten Hosen, nur nach vorne gehen, hier was da für Maximum Rock. Ja, nur nach vorne gehen, das machen auch Oasis. Gibt's eigentlich irgendeinen Rekord, den Oasis noch nicht gebrochen haben? Jetzt ist es offiziell das Oasis-Überalbum What's the Story Morning Glory, 1995 erschienen, ist das erfolgreichste Studioalbum aller Zeiten in Großbritannien. Das hat die Official Charts Company im Vereinigten Königreich jetzt bekannt gegeben. Die sind eben für die Auswertung der Charts zuständig. Also nochmal als Reminder, wir sprechen über die Platte hier.

0: Oh, ich habe sofort ein Flashback Italienurlaub mit meiner besten Freundin im Sommer 96. Da lief diese Platte rauf und runter. Ich erspare dir jetzt aber weitere Details von diesem Urlaub. Ja, Wahnsinn einfach. Was soll noch kommen bei Oasis? Seit ihrer Reunion sind die Streaming- und Verkaufszahlen von What's the Story Morning Glory nochmal in die Höhe geschnallt. Über 6 Millionen Einheiten sind von dem Album bisher verkauft worden. In Großbritannien gibt es übrigens nur 2 Alben in der Geschichte, die noch erfolgreicher waren. Beides allerdings keine Studioalben, sondern Best-of-Compilations. Ja, und zwar von Queen und ABBA. Mehr Rock-News immer hier im Programm oder natürlich auch bei uns in deiner Rock-App und auf starfm.de.
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0: Hier ist der FM an diesem Mittwoch, 22. Juli. Und wie hat's Lea gerade geschrieben, ist das wirklich schon ein Jahr her? Ja, es ist der erste Todestag heute von Ozzy Osbourne.
1: The Black Sabbath lead singer Ozzy Osbourne has died at the age of 76. His family have announced this evening.
0: Ich weiß noch ganz genau, das war letztes Jahr schon gegen Abend. Die Nachricht von Ozzys Tod hat sich wirklich wie ein Lauffeuer verbreitet. Das ganze Jahr nur 17 Tage nach seinem Abschiedskonzert in Birmingham. In Birmingham wird heute der erste offizielle Ozzy Day zelebriert. Da wird in der ganzen Stadt an Ozzy erinnert. Und Ozzys Sohn, Jack, der bittet ja darum, dass Fans ihre Lieblings-Ozzy-Stories heute in den sozialen Medien auch unter dem Hashtag Ozzy Day posten sollen.
2: I would like anyone who just wants to share a story about my dad, to share a story. Whether it's the first time you listened to his music, the first time you saw him play live, or a time you saw him play live that was, you know, something stood out to you, or had an actual encounter with him.
0: Ich habe vorhin schon meine Geschichte erzählt. Ich durfte Black Sabbath 2013 in San Francisco sehen. Das war eine Überraschung im Urlaub. Ich wusste nichts davon. Das Ganze in Silicon Valley im Shoreline Amphitheater werde ich nie vergessen. Wirklich Wahnsinnskulisse, Wahnsinnskonzert. Erster Song damals War Pigs und Ozzy in Bestform. Das war, bleibt für mich immer in meinem Herzen, in meinem Kopf. Und du schickst so schöne Geschichten rein. Und die möchte ich auch gleich mit dir teilen. Aber ich dachte mir vorher, ich habe es versprochen, hören wir uns alle zusammen Ozzy nochmal an, oder? Ozzy Osbourne und Mr. Crowley aus seinem Debüt-Solo-Album. Eine Nummer, die er auch immer live gespielt hat, auch auf seinem Abschiedskonzert.

0: Mr. Crowley, Ozzy Osbourne, hier bei Starfam Maximum Rock. Ich ziehe nochmal meinen imaginären Hut vor Ozzy heute an seinem ersten Todestag. Ja, Hashtag Ozzy Day. Heute sollen wir ja alle unsere Geschichten teilen, die wir mit Ozzy, mit Black Sabbath erlebt haben. Und du schickst so tolle Geschichten rein, der Henry zum Beispiel.
1: Ich wollte auch nur kurz berichten über meine erste Begegnung mit Black Sabbath. Und zwar war es am 26. Juni 1970, ging damals in die Berufsschule. Und zwei Freunde haben gesagt, da müssen wir unbedingt hin. Black Sabbath spielten, ja, wir hatten kein Geld, wir mussten stürmen. Das heißt, wir hatten jemanden, der war so 1,90 groß, der ging voran und alle anderen haben von hinten gedrückt. Ja, und so sind wir dann praktisch umsonst reingekommen. War ein super Konzert, unfassbar.
0: Ja, unfassbar, du sagst es. Danke für diese schöne Geschichte, Henry. Aline, auch noch was reingeschickt?
2: Ich habe die Serie The Osbournes Anfang der 2000er einfach geliebt. Ozzy war lustig, ohne irgendwie lustig zu sein. Und warum auch immer, ist bei mir einfach dieser Satz hängen geblieben. I'm living in a fucking zoo. Das war der Moment, wo einfach immer mehr Hunde adoptiert worden sind und er irgendwie in seinem eigenen Haus vor lauter Hunden irgendwie nicht mehr laufen konnte. Irgendwie war er einfach ein Typ, der hat zwar polarisiert, aber man kam nicht an ihm vorbei. Insofern, rest in peace. Ich glaube, es gibt niemanden Vergleichbaren wie ihn.
0: Schön gesagt, Aline. Danke dafür. Ja, wir bei Starfam gedenken natürlich auch nochmal Ozzy heute an seinem ersten Todestag. Schick weiter deine Stories rein. 0800 0303 666 #OzzyDay. Heute an diesem 22. Juli.
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13: Im Studio Jan Seifert. Haushaltssperre für Cadolzburg. Bürgermeisterin Höfler reagiert damit vorsorglich auf eine angespannte Kassenlage. Rathaus, Kitas, Bauhof und Feuerwehr laufen normal weiter. Auch aktuelle Bauprojekte werden nicht gestoppt. Was sich ändert? Freiwillige Ausgaben werden gestrichen oder verschoben. Alles kommt auf den Prüfstand. Cadolzburg ist damit übrigens nicht allein. Viele bayerischen Kommunen kämpfen gerade mit ähnlichen Problemen. In Deutschland gibt's so viele Autos wie noch nie. Bundesweit sind jetzt fast 50 Millionen Pkw zugelassen. Gerechnet auf die Einwohnerzahl ist die Autodichte hier bei uns in Nürnberg aber bayernweit am geringsten. Je 1000 Einwohner 468 Pkw. Weniger haben beispielsweise Berlin und Bremen. David Riemer.
14: Das dürfte vor allem daran liegen, dass es in Ballungsräumen wegen des gut ausgebauten öffentlichen Nahverkehrs einfacher ist, aufs Auto zu verzichten. Besonders viele Autos gibt es in den Flächenländern, allen voran im Saarland. Insgesamt werden die Autos auch wieder häufiger genutzt. Die Fahrleistung ist 2024 im Vergleich zum Vorjahr gestiegen, liegt aber weiterhin unter dem Niveau vor der Corona-Pandemie.
13: Vorbild Frankreich. Als erstes EU-Land gilt nach den Sommerferien ein TikTok-Tabu für alle unter 15, natürlich auch für alle anderen Social-Media-Plattformen. Ronny Thorau, Vorbild für Deutschland?
15: Ja, also die Bundesregierung, insbesondere Familienministerin Prien, bevorzugt eine EU-weite Regelung. Die EU will aber erst nach dem Sommer ihren Vorschlag machen und dann ist die Frage, wie Deutschland den übernimmt. Und offen ist auch, ob es überhaupt um pauschale Altersverbote gehen wird oder doch eher um Vorgaben an die Anbieter, bestimmte suchtfördernde Praktiken einzustellen. Zum Beispiel Dauerscrollen oder Autoplay von Videos.
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13: Der Club meldet sich aus dem Trainingslager in Südtirol. Trainer Klose sagt, sein Team ist in der Vorbereitung weiter als zum gleichen Zeitpunkt im letzten Jahr, wenn auch mit Personalverlusten. Die komplette Viererkette ist weg, darunter Kapitän Fabio Gruber und Luka Lucaschwili, zwei der besten Innenverteidiger der zweiten Liga. Am 9. August geht die neue Saison los, erster Gegner Dynamo Dresden. Soweit das Neueste aus dem StarFM News Center.
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16: Schönen Nachmittag. Aktuell 23 Grad hier in Nürnberg, 23 Grad auch in Altdorf und in Wassermungenau. Heute 24 Grad maximal. Beine Mix aus Sonne und Wolken und ist so ein bisschen windig. Also ganz angenehm, aber ja, so ein bisschen wärmer wäre auch mal wieder ganz schön, wird es dann am Wochenende. Also Freitag 26 Grad, Samstag 30 und viel Sonne. Keine Meldungen aktuell, du kommst überall gut durch. Aber wieder einige Blitzer heute, zum Beispiel in der Gebitz-Nohr-Straße in Nürnberg steht einer oder auch in der Ödenberger Straße, der Firnsberger Straße und der Wiener Straße. Außerdem in Feucht, in der Altdorfer Straße sowie in Lauf, auch in der Altdorfer Straße. Immer noch in Aibach, Aibacher Hauptstraße, in Erlangen an der Werner-von-Siemens-Straße und am Europakanal und Kleinsendelbach in der Erlanger Straße der Blitzeranhänger. Der hat sich da gemütlich gemacht. Hast du noch was für mich? Dann gern Bescheid geben, 0800 0303 666. Einfach anrufen oder eine Sprachnachricht schicken.
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16: Einen schönen, ja mittlerweile schon Nachmittag, kurz vor zwei. Ich bin die Burner, schön, dass du mit dabei bist. Wir verbringen heute diese wunderbare Sendung miteinander, StarFM At-Work. Schön, dass du eingeschalten hast. Der Thomas, der hat sich heute freigenommen. Ja, und ich habe für dich gleich Breaking Benjamin mit Angels Fall, Van Halen mit Dreams, also ein schöner Rock-Klassiker. Und für alle, die in den 2000er feiern waren, das sind Lit, My Own Worst Enemy, kam 99 raus.

0: Freut mich, dass du dabei bist an diesem Mittwochnachmittag. Hier was da beim Maximum Rock. 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

Ryan Fallon hat die richtige Medizin gefunden. Gute Musik. Neben The Gaslight Anthem ist er endlich auch wieder mit seiner Band Painkillers zu hören. Im September gibt's das neue Album und hier das Titelstück daraus in der StarFM Playlist. Ryan Fallon and the Painkillers mit Not Bad for New Jersey.

0: Not Bad for New Jersey von Brian Fallon. Ich mag ihn sehr. Ich freue mich sehr auf das Soloalbum. Kommt im September und dann ist er ja auch auf Tour. Ich habe meine Tickets schon geordert. Ja, das dann im Herbst, wie gesagt, im September. Ja, jetzt steht ja erst noch das ein oder andere Festival an. Eine Woche noch und dann heißt es wieder...
1: Wacken!
0: Sogar die Kleinsten freuen sich schon. Aber komm, da geht noch was.
2: Wacken!
0: Ja, gestern haben wir noch darüber berichtet, dass das Taubertal-Festival ausverkauft ist. Die haben ja auch Jubiläum in diesem Jahr. Ja, und jetzt hat auch das Wacken Open Air nachgezogen. Die 35. Wacken-Auflage ist seit gestern offiziell ausverkauft, eine Woche vor Festivalstart. Damit wird die Reihe fortgesetzt. Seit 2018 ist jedes Wacken ausverkauft. Aber so lange wie in diesem Jahr hat es tatsächlich noch nie gedauert. Also da haben

jetzt eben 6,90 €. Da kommst du, wenn du es auf einen Liter rechnest, sogar 70 Cent günstiger weg. Wie gesagt, allen ganz viel Spaß nächste Woche bei Wacken und lass uns teilhaben. Ja, schick uns deine Fotos, verlink uns auf Instagram, schick uns Sprachnachrichten, wie es dir taugt. Du weißt ja, dein Draht hier zu uns, die 0800 03 03 66.

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11: Im Studio Jan Seifert. Gute Nachrichten für die Galeria-Filiale hier bei uns in Nürnberg. Sie gehört nicht zur Liste der schließungsbedrohten Kaufhäuser. Der Konzern hatte ja bekannt gegeben, dass Warenhäuser überprüft werden, ob sie noch rentabel sind und dementsprechend um ihre Zukunft kämpfen. In ganz Deutschland sind 33 Standorte betroffen, darunter München, Würzburg und viermal Berlin. Haushaltssperre für Cadolzburg. Bürgermeisterin Höfler reagiert damit vorsorglich auf eine angespannte Kassenlage. Rathaus, Kitas, Bauhof und Feuerwehr laufen normal weiter. Auch aktuelle Bauprojekte werden nicht gestoppt. Was sich ändert? Freiwillige Ausgaben werden gestrichen oder verschoben. Alles kommt auf den Prüfstand. Cadolzburg ist damit übrigens nicht allein. Viele bayerischen Kommunen kämpfen gerade mit ähnlichen Problemen. 2,20 Euro für den Liter Diesel oder E10 und ein Ende der täglichen Höchstpreise ist nicht in Sicht. Trotzdem werden wir Autofahrer nicht entlastet, sagt Bundeswirtschaftsministerin Reiche bei NTV.
12: Wir haben mit der Spritpreisbremse ein sehr, sehr teures Instrument eingesetzt. Zu Beginn des ersten Halbjahres 1 Milliarden Euro Betrag, der momentan nicht im Haushalt vorhanden ist.
11: Auch einem Preisdeckel für Sprit erteilte Reiche eine Absage. Eine der ersten Amtshandlungen des neuen britischen Premiers Burnham, Busfahren billiger machen. In ganz Großbritannien soll die einfache Strecke ab Januar nicht mehr als umgerechnet 2,35 Euro kosten. Die Maßnahme ist nur ein Teil der Pläne, die Lebenshaltungskosten der Briten deutlich zu senken. Gekürzt werden dafür unter anderem Klimaschutzprojekte. Es klingt wie eine Szene aus Terminator, ist aber wirklich passiert. Künstliche Intelligenz hat einen eigenen Willen entwickelt und einen Hackerangriff im Internet gestartet. Opfer war ebenfalls ein KI-Unternehmen, offenbar nicht zum ersten Mal. In der Terminator-Reihe hatte ja Skynet, das fiktive, künstlich intelligente Verteidigungssystem, ein Eigenbewusstsein erlangt und den Tag des jüngsten Gerichts ausgelöst.
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11: Diese Woche soll Jürgen Klopp als neuer Fußball-Bundestrainer präsentiert werden. Offenbar baut er sich bereits sein Team zusammen. Die Bild berichtet, dass Ex-Nationalspieler Sven Bender erster Assistent werden soll. Der war bis vor 2 Wochen noch Cheftrainer in Unterhaching. Soweit das Neueste aus dem Star FM News Center.
13: Grüße gehen raus an Kollege Jan ist dran aus dem Star FM News Center und ich habe Wetter und Verkehr für dich.
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13: Aktuell 23 Grad in Franken. Dazu einige Wolken unterwegs in Nürnberg, in Schwabach, auch in Erlangen. Aber ein bisschen Sonne gibt's auch. Es bleibt auf jeden Fall trocken, aber bewölkt auch in der Nacht bei ungefähr 11 Grad. Morgen recht ähnlich am Donnerstag, aber es wird schöner am Freitag und am Samstag. Viel Sonnenschein, Freitag 26, am Samstag 30 Grad. So, kurz vor drei, ich schaue mit dir auf die Straßen und ich sehe gähnende Leere. Es rollt soweit, keine Meldungen. Aber ich habe ein paar Blitzer für dich, die stehen aktuell in Nürnberg auf der Wiener Straße, dann auf der Gibitzenhofstraße und noch einer auf der Ilser Straße. Falls du auch noch einen Stau, einen Blitzer hast, dann melde ihn gerne kostenlos per Sprachnachricht einfach an die 0800 0303 666. Gute Freifahrt.
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13: Na dann, lass uns mal reinstarten in den Mittwochnachmittag hier bei StarFM Maximum Rock. Es geht los mit deiner StarFM Rush-Hour. Schön, dass du mit am Start bist. Mein Name ist A, meine Kollegin Bianca, ganz, ganz fleißig im Hintergrund in der Redaktion. Und heute ist auch der allererste Todestag von Ozzy Osbourne.
14: Was soll man zu ihm sagen, er war einfach eine Legende. Aber danke Ozzy für alles, für den Wahnsinn, für die Musik. Für das, was du verkörpert hast.
13: Du hast eine schöne Story zu erzählen zu Ozzy Osbourne. Willst ihm heute auch nochmal schön gedenken? Dann schick mal eine Sprachnachricht an die 0800 0303 666. Dazu gibt's Maximum Rock hier in deiner Rush Hour. Gleich The Police mit Walking on the Moon nach System of a Down und Chop Suey.

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0: Black Keys und Lonely Boy am Mittwochnachmittag hier in deiner Star vom Rush Hour. Und damit du nicht verlassen und allein wie ein Lonely Boy oder Girl deine Freizeit verbringen musst, kommen jetzt hier wieder schöne Event-Tipps für deine Region.
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0: Und Sabine, da hab ich was Schönes für dich.
2: Ich bin ein Kellerkind. Ich sitze den ganzen Sommer im Keller und würde am liebsten am Südpol überwintern.
0: Und für alle Kellerkinder ist es wieder die eine ganz besondere Zeit im Jahr. Im legendären Forchheimer Eichenwald steigt ab Freitag wieder das traditionelle Anna-Fest. Und du weißt ja, hier feiert man nicht einfach auf einer Wiese, sondern mitten in der Natur, verteilt auf insgesamt 23 schattige Bierkeller. Dazu gibt's eiskaltes, frisch gezapftes Festbier, fränkische Brotzeiten, jede Menge Live-Musik. Das Anna-Fest läuft ab Freitag bis zum 3. August. Die Keller haben täglich ab 10 Uhr morgens geöffnet, aber steckt dir dafür auf jeden Fall ordentlich Kohle ein. Dimas Bier kostet in diesem Jahr zwischen 11,50 Euro und 12,50 Euro. Auweia.

0: Wenn ich einmal reich wäre, dann würde ich mir noch ganz schnell ein VIP-Ticket für Muse holen für Düsseldorf am 25. November für 282 Euro. Wahnsinn. Ansonsten sind die beiden Deutschlandkonzerte von Muse im November in Berlin und in Düsseldorf restlos ausverkauft. Es gibt keine Karten mehr. Schade, Schokolade. 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

0: Ja, ihr Lieben, mal noch ein Fun-Fact zu dieser großartigen Band Fury in the Slaughterhouse. Ich schätze diese Band sehr. Habe allerdings einmal mit meiner Frau einer Fernsehserie geguckt. Da wurden sie erwähnt und zwar nicht gerade positiv, allerdings nur, was den Bandnamen angeht. Weiß kaum jemand, es war die Gilmore Girls Serie. Findet man auch kaum einen Hinweis drüber, aber sie wurden dort mal erwähnt und das hat fast zu einem kleinen Streit geführt. Euch einen schönen Nachmittag und mehr Songs von dieser tollen Band, bitte. Danke.
1: Aha, aha. Noch mehr Fun Facts sehr gerne als WhatsApp-Sprachnachricht an die 0800 0303 666 und Andreas, es gibt jetzt noch mehr Musik von Fury.
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1: Denn ihr neues Album Changes ist bei uns in dieser Woche Album der Woche und so hier klingt's.

0: 1987 in Hannover gegründet. Nächstes Jahr feiern Fury in the Slaughterhouse 40 Jahre Bandgeschichte. Kai und Christoph von Fury waren bei uns im Staff im Rock Talk und haben auch mal erzählt, was sich eigentlich in 40 Jahren so verändert hat.
1: Ich habe meine Haare verloren.
2: Ja, ich habe noch welche. Ich glaube, ja, wie gesagt, 40 Jahre üben waren sich einfach bemerkbar. Vor 10 Jahren war das bei uns immer noch sehr stressig alles und live spielen im Fernsehen und alles tierisches Buhai und
1: ich hasse das immer noch, ganz ehrlich, aber das wird sich auch nie ändern.
2: Ja, weil er sieht nicht so gut aus, aber ich habe da natürlich überhaupt kein Problem mit. Das ist einfach so eine gewisse Lässigkeit, die da entstanden ist und die mir auf jeden Fall sehr gut zu Gesicht steht.
0: Ach, sympathisch, die beiden. Du kannst dir den kompletten Rock Talk natürlich in unserer StarFM Mediathek anhören, in der StarFM Rock App und auf starfm.de. Und jetzt schön laut machen. Es gibt einen von insgesamt 12 Songs auf dem neuen Album Changes. Für dich jetzt Fix This Crack. Viel Spaß mit Fury.

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6: Im Studio Jan Seifert. Gute Nachrichten für die Galeria-Filiale hier bei uns in Nürnberg. Sie gehört nicht zur Liste der schließungsbedrohten Kaufhäuser. Der Konzern hatte ja bekannt gegeben, dass Warenhäuser überprüft werden, ob sie noch rentabel sind und dementsprechend um ihre Zukunft kämpfen. In ganz Deutschland sind 33 Standorte betroffen, darunter München, Würzburg und viermal Berlin. In Deutschland gibt's so viele Autos wie noch nie. Bundesweit sind jetzt fast 50 Millionen Pkw zugelassen. Gerechnet auf die Einwohnerzahl ist die Autodichte hier bei uns in Nürnberg aber bayernweit am geringsten. Je 1000 Einwohner 468 Pkw. Weniger haben beispielsweise Berlin und Bremen. David Riemer.
7: Das dürfte vor allem daran liegen, dass es in Ballungsräumen wegen des gut ausgebauten öffentlichen Nahverkehrs einfacher ist, aufs Auto zu verzichten. Besonders viele Autos gibt es in den Flächenländern, allen voran im Saarland. Insgesamt werden die Autos auch wieder häufiger genutzt. Die Fahrleistung ist 2024 im Vergleich zum Vorjahr gestiegen, liegt aber weiterhin unter dem Niveau vor der Corona-Pandemie.
6: Es klingt wie eine Szene aus Terminator, ist aber wirklich passiert. Künstliche Intelligenz hat einen eigenen Willen entwickelt und einen Hackerangriff im Internet gestartet. Opfer war ebenfalls ein KI-Unternehmen, offenbar nicht zum ersten Mal. In der Terminator-Reihe hatte ja Skynet, das fiktive, künstlich intelligente Verteidigungssystem, ein Eigenbewusstsein erlangt und den Tag des jüngsten Gerichts ausgelöst. Fußball ist auch das beliebteste Spiel unter Gamern. FC 26, also der Nachfolger der FIFA-Reihe, ist das meistverkaufte Videospiel in Europa im ersten Halbjahr. Auf Platz 2 landet Nintendos Lebenssimulation Tomodachi Life, wo Träume wahr werden. Bronze geht an Resident Evil Requiem, was in Großbritannien sogar ganz oben steht.
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6: Während der Nürnberger Stadtrat in diesen Minuten über den Umbau des Max-Morlock-Stadions entscheidet, sind die Fans schon entsetzt. Und zwar über die neuen Trikots bei unserem Club. T-Shirts, Hoodies, Poloshirts mit ungewohnter Typografie. Die Fans laufen Sturm. Im Netz fragen sich Hunderte, wer designt denn sowas? Eine Anhängerin findet, die Schrift erinnere sie an ihr erstes Referat in Word. Der Verein bleibt trotzdem entspannt. Der Club habe seinen Umsatz beim Merchandising fast verdoppelt, so die Nürnberger Nachrichten. Soweit das Neueste aus dem StarFM News Center.
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9: Sonne-Wolken-Mix aktuell bei 24 Grad in Franken. Die haben wir in Nürnberg, in Herzogenaurach, auch in Burgtann. Es bleibt auf jeden Fall bewölkt, auch in der Nacht bei ungefähr 11 Grad. Morgen recht ähnlich am Donnerstag. Dafür wird's schön am Wochenende. Freitag, Samstag Sonne pur. Freitag 26, Samstag 30 Grad maximal. Und eine Meldung von der A3 Richtung Würzburg. Achtung bitte zwischen Nürnberg Nord und Erlangen-Tenlohe. Es liegt ein Plastikteil auf der Fahrbahn. Blitzer stehen aktuell in Nürnberg auf der Weißenburger Straße, dann auf der Gebersdorfer Straße und Schafhofstraße. Und falls du noch einen Stau oder einen Blitzer hast, dann meld ihn gerne kostenlos per Sprachnachricht einfach an die 0800 0303 666. Gute Fahrt dir.
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9: Ein schönes Bergfest, einen schönen Mittwochnachmittag hier bei StarFM, Maximum Rock. Und ich hoffe sehr, im Himmel wird heute Party gemacht. Ich glaube, es steigt heute die größte Party der verstorbenen Rockstars im Himmel. Heute der allererste Todestag von Ozzy Osbourne. Wir bei StarFM gedenken mit. Wenn du eine schöne Story zu erzählen hast, dann schick uns gerne eine Sprachnachricht an die 0800 0303 666. Dazu gibt's Maximum Rock hier in deiner Rush Hour. Mein Name ist A, gleich der Boss, Bruce Springsteen, Born to Run. Und hier sind All Time Low mit Di Maria, Count Me In. 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

0: Ein passender Song an einem sehr traurigen Tag in der Welt der Rockstars. It's Not My Time von Fritos Down an diesem Mittwochnachmittag hier in deiner Rush Hour. Heute am allerersten Todestag von Ozzy Osbourne. Ja, genau heute, am 22. Juli 2025, schloss er seine Augen für immer. Und das ja gerade mal 2 Wochen, nachdem er sich in seiner Heimatstadt Birmingham vor seinen ganzen Fans verabschiedet hat. Star FM gedenkt heute Ozzy Osbourne und du gedenkst mit deinen ganzen Geschichten.
1: Und zwar war es am 26. Juni 1970, ging damals in die Berufsschule und 2 Freunde haben gesagt, da müssen wir unbedingt hin. Black Sabbath spielten in der Freien Universität in der Audimax. Ja, wir hatten kein Geld, wir mussten stürmen, das heißt, wir hatten jemanden, der war so 1,90 groß, der ging voran und alle anderen haben von hinten gedrückt. Ja, und so sind wir dann praktisch umsonst reingekommen, war ein super Konzert und ich kann mich auch noch erinnern, Vorprogramm war Frampi mit den Gaumen, das war unfassbar.
0: Wow, also für diese Stories brenne ich wirklich hier am Studiopult als Radiomoderatorin. Was hast du zu erzählen? Schick mir gern eine Sprachnachricht 0800 0303 666 und rest in peace, Ozzy Osbourne.

0: Rise Against und Black Market am Mittwochnachmittag hier in Deiner Star vom Rush Hour. Und ich kann mich einfach nicht entscheiden, meine Güte.
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0: Und zum Glück liegt die Entscheidung auch nicht bei mir, sondern ganz allein bei dir. Wir haben wahnsinnig gute Bands im Voting für unsere Rock Talents 2026, denn wir unterstützen den Rock-Nachwuchs Deutschlands. 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Das haben in dieser Woche auch die Jungs von Pole Dance aus Berlin gemacht mit ihrer Single All Alone.
2: Hey.

0: Und die fünf Jungs von Pole Dance, die wollen mit ihrer Musik auf jeden Fall ziemlich groß rauskommen.
1: Hi, wir sind Pole Dance aus Berlin. Wir sind eine ganz klassische Rockband eigentlich. Wir sind zu fünft, Drums, Bass, zweimal Gitarre und Gesang. Und wir machen Emo-Pop-Rock. Es geht alles relativ gut nach vorne, ist schon auch rockig laut und ist einfach, ja, viel Energy, würde ich sagen.
0: Ja, und Pole Dance, die hängen im Voting gerade noch so ein bisschen hinten. 12% zu 88%. Und diese 88% aktuell, die gehen an Cross the Atlas Progressive Rock aus dem Hochsauerland.

0: Gegründet haben wir uns 2024. Wir sind eine vierköpfige Truppe, alle so Mitte, Ende 30. Ja, und wir machen Progressive Rock, Hard Rock, um genau zu sein.
1: Ja, und Cross the Atlas schicken ihre Single At the Edge ins Rennen von ihrer brandneuen EP Hope, die gerade erst am Freitag erschienen ist. Und du entscheidest dich, welche Single soll bei uns laufen, All Alone von Pole Dance oder At the Edge von Cross the Atlas. 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

0: Die Stones und In the Stars. Am Mittwochnachmittag hier in Deiner Star vom Rush Hour. Und heute gucken wir auch so ein bisschen in die Sterne, beziehungsweise ganz doll in den Himmel.
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0: Denn heute an diesem 22. Juli ist der erste Todestag von Ozzy Osbourne.
2: The Black Sabbath lead singer Ozzy Osbourne has died at the age of 76.
0: Und Ozzy zu Ehren wird heute in Birmingham der erste offizielle Ozzy Day zelebriert, an dem in der gesamten Stadt an Ozzy erinnert wird. Und Ozzys Sohn Jack, der bittet alle Fans darum, ihre Lieblings-Ozzy-Stories heute online in den sozialen Medien unter dem Hashtag Ozzy Day zu teilen.
3: I would like anyone who just wants to share a story about my dad to share a story. Whether it's the first time you listen to his music, the first time you saw him play live, or a time you saw him play live that was, you know, some stood out to you or had an actual encounter with him.
0: Also, du hast vielleicht ein Bild mit Ozzy, hast ein schönes Konzertvideo, dann teil das gerne unter dem Hashtag Ozzy Day. Gerne auch als Sprachnachricht an die 0800 0303 666. Ich freue mich sehr über deine Ozzy Stories. Und noch eine Meldung aus Wacken, denn die 35. Auflage des Wacken-Festivals ist jetzt endlich offiziell ausverkauft. Ja, nur hat's in der Vergangenheit nie so lange gedauert wie in diesem Jahr. Vielleicht haben einige noch vorsichtig auf die Wetterprognosen gewartet und die versprechen maximal leichten Regen, ansonsten fällt's da recht freundlich aus bei 25 Grad. Auf jeden Fall bestes Festivalwetter und mal keine Schlammschlacht. Na Gott sei Dank. Soweit deine Rock News, mehr davon immer für dich in unserer Star FM Rock App.
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11: Im Studio Jan Seifert. KI startet einen Hackerangriff übers Internet. Das klingt wie eine Szene aus Terminator, ist aber im Unternehmen OpenAI, zu dem auch ChatGPT gehört, wirklich passiert. Damit zumindest staatliche Computernetze vor Internetattacken sicherer werden, will die Bundesregierung mehr Cybersicherheit. Katrin Müller, was hat sie heute beschlossen?
12: Mit dem neuen Konzept CyberGovSecure gibt es nun einheitliche Regeln für alle Ministerien und Behörden im Fall eines Cyberangriffs. Hilfe bekommen betroffene Ämter dann auch direkt vom Bundesamt für Sicherheit in der Informationstechnik. Außerdem werden Bürocomputer, Diensthandys und Laptops von Abgeordneten und Behördenmitarbeitern nach einheitlichen Sicherheitsregeln eingestellt und abgesichert.
11: Fußball ist auch das beliebteste Spiel unter Gamern. FC 26, also der Nachfolger der FIFA-Reihe, ist das meistverkaufte Videospiel in Europa im ersten Halbjahr. Auf Platz 2 landet Nintendos Lebenssimulation Tomodachi Life, wo Träume wahr werden. Bronze geht an Resident Evil Requiem, was in Großbritannien sogar ganz oben steht. Die Nachfolge von Jens Spahn ist offenbar klar. Kanzleramtschef Thorsten Frey soll neuer Unionsvorsitzender werden. CDU und CSU, also Kanzler Merz und Markus Söder, sind sich einig. Der nächste Politikskandal kommt unterdessen aus Frankreich. Dort müssen gerade reihenweise Regierungsbeamte gehen, denn in Frankreich gibt es jetzt unangekündigte Drogenkontrollen. Begründung: Viele der getesteten Mitarbeiter haben Zugang zu hochsensiblen Informationen und der Staat könne im Kampf gegen Drogenkriminalität nur glaubwürdig bleiben, wenn er selbst mit gutem Beispiel vorangeht. Premierminister Le Cornu übrigens war selbst auch dran, er ist clean.
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11: Während der Nürnberger Stadtrat in diesen Minuten über den Umbau des Max-Morlock-Stadions entscheidet, sind die Fans schon entsetzt. Und zwar über die neuen Trikots bei unserem Club. T-Shirts, Hoodies, Poloshirts mit ungewohnter Typografie. Die Fans laufen Sturm. Im Netz fragen sich Hunderte, wer designt denn sowas? Eine Anhängerin findet, die Schrift erinnere sie an ihr erstes Referat in Word. Der Verein bleibt trotzdem entspannt. Der Club habe seinen Umsatz beim Merchandising fast verdoppelt, so die Nürnberger Nachrichten. Soweit das Neueste aus dem StarFM News Center und jetzt das Wetter mit A.
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1: Die Temperaturen schwanken aktuell zwischen 23 und 24 Grad in Franken. Die haben wir in Nürnberg, in Erlangen, auch in Schwabach. Dazu einige Wolken unterwegs, wenig Sonne, in der Nacht ebenfalls bewölkt bei 11 Grad maximal. Morgen am Donnerstag bleibt es ja recht ähnlich, viele Wolken. Dafür wieder Sonne pur ab Freitag mit 26 Grad, am Samstag schon 30 Grad. So, ich schaue mit dir auf die Straßen, habe gerade keine Meldungen, es rollt aber. Aber Blitze habe ich für dich. Die stehen derzeit in Nürnberg auf der Südwesttangente. Dann blitzt es außerdem auf der Wiener Straße, auf der Schafhofstraße. Und falls du noch einen Staudammblitzer hast, dann meld ihn auch sehr gerne kostenlos per Sprachnachricht einfach an die 0800 0303 666. Komm gut an.
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1: Ja, ich mach mich schon mal bereit auf den nächsten Maximum Rock hier in deiner StarFM Rush Hour. Gleich geht's hier nämlich zurück ins Jahr 1997 mit Third Eye Blind und Simi Charmed Life nach den Iceland Kills und A Grave Mistake. Mein Name ist A, Bianca im Hintergrund. Wir wünschen dir einen schönen Mittwoch.

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0: Mensch, Ozzy Osbourne, der war schon echt eine super witzige Funzpflaume. Deswegen umso trauriger, dass heute sein allererster Todestag ist. Am 22. Juli 2025 ist er leider von uns gegangen. Und deswegen findet heute zum allerersten Mal der Ozzy Day statt. Also wenn du eine richtig schöne Erinnerung mit Ozzy Osbourne hast, dann teile das gerne auf den sozialen Netzwerken mit dem Hashtag Ozzy Day. Und schick auch gerne Sprachnachricht im Studio an die 0800 0303 666. Erzähl uns von deinen schönsten Ozzy-Momenten. Und da habe ich mir gleich mal die Paula aus der Star-FM-Service-Redaktion zu mir ins Studio geholt. Taschen erstmal. Hello, hello.
2: Hello, hello.
0: Du hast auch eine schöne Ozzy-Geschichte. Du bist mit Ozzy groß geworden.
2: Oh, ja.
0: Paula, du hast was zu erzählen. Hau raus.
2: Ich habe auf jeden Fall was zu erzählen. Ja, Ozzy ist halt eine Legende durch und durch. Ich habe Ozzy ganz klassisch durch meine Eltern kennengelernt und vor allem auch lieben gelernt. Das ist einfach... Ja, man kennt ja Ozzy auch durch The Osbournes.
0: Oh ja, oh ja.
2: Natürlich habe ich mir das auch reingezogen.
0: Ich mir auch, klar. Ich glaube, ja. Das war so genau unsere Generation.
2: Ja.
0: Immer Sharon!
2: Sharon! Und halt auch diese ganzen Stories mit Beer Deep.
0: Ja.
2: Wenn du dich erinnern kannst.
0: Ja. Beer Thief, Ozzy. Ja. Who's the Beer Thief?
2: Ja, oder dieser Hund, der da irgendwie an der Küche da oben stand und er dann, Guy, Gus, Jim, all your fucking name is, fuck off.
0: Ja, einfach so unfreiwillig witzig, ne? Also ja. Er hat es ja auch nicht gestellt, er war einfach, wie er ist. Und ich glaube, das hat viele Menschen auch so in den Bann gezogen. Und so ist er mir auch in Erinnerung geblieben tatsächlich durch die Osbournes. Geile Serie damals gewesen. Wie war es für dich, als er gestorben ist letztes Jahr? Kannst du dich an den Tag erinnern?
2: Ey, als wäre es gestern gewesen. Ganz ehrlich, es war wirklich schlimm. Ich bin nach Hause gekommen, ich habe Social Media aufgemacht. Bei mir war es Instagram und das Erste, was ich gesehen habe, war Ozzy Osbourne ist gestorben. Hm. Ich war so sprachlos. Ich hatte in dem Moment eigentlich ein anderes Gespräch mit meinem Freund, aber ich habe dann plötzlich so gestoppt und ich war so, wait, no way.
0: Hm.
2: Und dann war ich so geschockt, dass ich erstmal meine Mutter angerufen habe. Und danach habe ich mir erstmal eine Zigarette angezündet. Und dann war ich erstmal im Zimmer, habe dann erstmal gesagt, du, ich möchte heute nicht mehr angesprochen werden. Habe dann erstmal geheult, Ozzy Osbourne natürlich gehört. Und das war dann erstmal mein Abend.
0: Das war schon echt ein trauriger Moment, muss man auch sagen. Hier gerade auch bei Star-FM, das ganze Team war erschüttert. Deswegen, wir denken nicht gerne zurück an diesen Tag, aber wir wollen deine schönsten Ozzy-Momente erfahren. Deswegen schick gern weiterhin eine Sprachnachricht an die 0800 0303 666, denn wir gedenken heute ordentlich am Ozzy-Day an Ozzy Osbourne.

0: 30 Seconds to Mars und The Kill am Mittwoch hier in deiner Star vom Rush Hour. Und Flo aus dem Breakfast Club, die durfte heute Morgen auch einen Mörderanruf tätigen.
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9: Wunderschönen guten Tag, alle Star FM-Hörer da draußen.

0: anders auf Platz 28 mit Unbreakable. 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
0: Gern auch für eine Neuvorstellung aus dieser Woche. Und zwar kommt die von Moonshot, von den Finnen, die am 18. September ihr neues und drittes Album Thunderlust veröffentlichen. Und Sänger Jussi, der hat uns im StarFM Rock Talk schon mal verraten, in welche Richtung das Album gehen wird.
2: I would go to kind of rock-oriented hardcore bands. And alt-rock bands from like late 90s, early 2000.
3: Ich würde sagen, dass ich mich an Rock orientiert habe, an Hardcore-Bands und Alternative aus den späten 90ern und frühen 2000ern. Das ist der Sound, mit dem ich aufgewachsen bin und zu dem ich immer wieder zurückkehre, wenn ich Musik produziere. Da gibt's kein Gut oder Schlecht. Ich mag zum Beispiel den Druck der ersten beiden Alben von Rage Against the Machine. Die sind ziemlich nah an dem, was mich geprägt hat und immer noch in meinem Herzen. Oder auch Bands wie Muse. Manche Sachen sind ebenfalls großartig wie Refused oder Biffy Clyro. Ich denke, so der Indie-Hardcore-Rock-Sound, sagen wir aus Schweden, USA und UK, das ist genau mein Ding.
2: Hardcore-Rock-Sound from like, let's say, from Sweden or the States or Britain. That's my cup of tea and I can't get rid of that, so.
0: Ja, das klingt doch gut. Kannst du dich sehr aufs neue Album Thunderlust freuen? Mit dem geht's dann auch direkt auf Tour. StarFM präsentiert die Shows am 22. Oktober in Leipzig, am 23. Oktober in Berlin, am 12. November in Bochum und am 19. November in Düsseldorf. Und für dich gibt's jetzt als Neuvorstellung für die StarFM Rocktop für die ihre neue Single False Heroes. Hier sind Moonshot.

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8: Im Studio Jan Seifert. 50.000 Zuschauer, das Achteck kommt. Nürnbergs Stadtrat hat die sogenannte Vorzugsvariante zum Umbau fürs Max-Morlock-Stadion durchgewunken. Aber Christian Haffmann, ein Thema ist ja immer noch nicht vom Tisch.
9: Wo spielt der Club während der Bauzeit? Jetzt ist klar, nicht auf dem Zeppelinfeld, dann wären Events wie Rock im Park in Gefahr. Nach Roth und Ansbach bringt sich jetzt auch Schwabach ins Spiel. Laut Nürnberger Nachrichten hat die SPD-Fraktion den alten Baywar-Parkplatz vorgeschlagen. Direkt am Bahnhof und nicht weit von der A6. Dafür müsste allerdings der Skatepark umziehen. Parkplätze wären auch knapp.
8: Die EU darf künftig wieder unsere Chats mitlesen. Die Scannerlaubnis für Dienste wie Outlook, Google Mail oder Instagram ist in Brüssel durchgewunken worden. Ziel ist der Kampf gegen Kindsmissbrauch. Dafür gilt in den Mitgliedsländern eine Ausnahme vom Datenschutz. Fußball ist auch das beliebteste Spiel unter Gamern. FC26, also der Nachfolger der FIFA-Reihe, ist das meistverkaufte Videospiel in Europa im ersten Halbjahr. Auf Platz 2 landet Nintendos Lebenssimulation Tomodachi Life, wo Träume wahr werden. Bronze geht an Resident Evil Requiem, was in Großbritannien sogar ganz oben steht. Die Nachfolge von Jens Spahn ist offenbar klar. Kanzleramtschef Thorsten Frey soll neuer Unionsvorsitzender werden. CDU und CSU, also Kanzler Merz und Markus Söder, sind sich einig. Der nächste Politikskandal kommt unterdessen aus Frankreich. Dort müssen gerade reihenweise Regierungsbeamte gehen, denn in Frankreich gibt es jetzt unangekündigte Drogenkontrollen. Begründung: Viele der getesteten Mitarbeiter haben Zugang zu hochsensiblen Informationen und der Staat könne im Kampf gegen Drogenkriminalität nur glaubwürdig bleiben, wenn er selbst mit gutem Beispiel vorangeht. Premierminister Le Cornu übrigens war selbst auch dran, er ist clean.
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8: Media Day in Fürth. Heute werden im Ronhof die Fußballspielerfotos für die neue Saison geschossen. Am 1. August haben dann alle die Chance auf Kicker-Selfies. Dann steigt die Saisoneröffnung in Fürth und die offizielle Mannschaftsvorstellung beim Kleeblatt. Ab 11 Uhr Eintritt frei. Soweit das Neueste aus dem Star FM News Center.
10: Dankeschön nochmal an Jan aus dem Star FM News Center und von mir Wetter und Verkehr.
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10: Und einige Wolken an diesem Mittwoch in Franken. Aktuell bei 22 Grad. In Nürnberg, in Fürth, auch in Schwanstetten. Es bleibt auch bewölkt in der Nacht bei maximal 11 Grad. Morgen auch viele Wolken am Donnerstag. Dafür kommt die Sonne am Freitag zurück. Am Freitag 26, am Samstag 30 Grad. Und einiges los auf den Straßen. Bitte sei vorsichtig auf der A9 Richtung Nürnberg. Es gibt eine Ölspur zwischen Pegnitz und Weidensees auf der Standspur. Dann eine Sperrung in Fürth auf der Schwabacher Straße nach einem Unfall zwischen Fürth Süd und Kaiserstraße. Hier bitte mehr Zeit einplanen. Und es staut sich auf der A3 Richtung Passau zwischen Erlangen-Tennenohr und Kreuz Nürnberg aktuell 10 Minuten mehr. Blitzer stehen in Nürnberg auf der Südwesttangente, dann auf der Schafhofstraße, auf der Wienerstraße und noch eine auf der Gebersdorfer Straße. Und ich wünsche dir eine gute und vor allem auch sichere Fahrt ans Ziel und in deinen Feierabend.
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10: Na, so langsam macht sich der Feierabend breit an diesem Mittwoch. Es ist kurz vor 6 hier bei Star FM Maximum Rock. Ich starte mit dir in die frische Stunde der Rush-Hour, gleich mit Alter Bridge, Led Zeppelin. Und hier sind für dich Bring Me The Horizon mit Avalanche. Ich bin A, wünsche dir...

0: Alter Bridge und Open Your Eyes am Mittwoch hier in deiner Star vom Rush Hour. Heute am allerersten Todestag von Ozzy Osbourne. Genau vor einem Jahr ist er leider verstorben. Hat eine riesige Lücke in der Welt der Rockstars hinterlassen. Wir bei Star FM gedenken ihm heute und du machst mit. Und es kommen auch wirklich sehr, sehr emotionale Sprachnachrichten rein.
1: Das hat er echt mitgenommen. Und leider Gottes ist dann ein paar Monate später auch noch, war nicht mal ein paar Monate später, ziemlich sehr ähnlich von Datum her noch ein guter alter Freund von mir gestorben und da wurde dann auch Ozzy gespielt auf der Beerdigung und das hat einen auch ziemlich gerissen dann. Aber Ozzy war schon so ziemlich das Coolste, was es gab auf der Welt. Also unfassbarer Mensch.
0: Ja, danke Rudi, dass du deine Geschichte geteilt hast. Was verbindest du mit Ozzy Osbourne? Hast du eine schöne Verbindung zu ihm? Warst du sogar vielleicht mal live auf einem Konzert, hast ihn getroffen? Dann erzähl's mir sehr, sehr gern als Sprachnachricht an die 0800 0303 666.

Der nächste Song kommt genau im richtigen Moment. Ruhe im Auge des Sturms. Direkt intensiv und mit der typischen Mischung aus Härte und Gefühl für die Five Finger Death Punch geliebt werden. Jetzt auf der Star FM Playlist. Five Finger Death Punch mit ihrer neuen Single Eye of the Storm. 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

0: Das geht gut nach vorn. Five Finger Death Punch mit Eye of the Storm am Mittwochabend hier bei Star FM Maximum Rock. 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

0: Phoenix, Edge of 17 am Mittwoch hier in deiner Star im Rush Hour und Hashtag Ozzy Day. Denn heute ist auch ein ganz besonderer Mittwoch. Es ist der erste Todestag von Ozzy Osbourne. Da denken wir heute den ganzen Tag an die ganz besonderen Momente und du denkst mit.
1: Ich habe die Serie The Osbournes Anfang der 2000er einfach geliebt. Ozzy war lustig, ohne irgendwie lustig zu sein. Und warum auch immer, ist bei mir einfach dieser Satz hängen geblieben. I'm living in a fucking zoo. Das war der Moment, wo einfach immer mehr Hunde adoptiert worden sind und er irgendwie in seinem eigenen Haus vor lauter Hunden irgendwie nicht mehr laufen konnte. Genauso auch eine wunderbare Szene im Auto, als er versucht, das Navigationsgerät zu bedienen per Sprache und es halt null ihn irgendwie versteht. Deshalb, er war einfach lustig, ohne irgendwie absichtlich lustig zu sein. Und es hat immer Spaß gemacht, das irgendwie zu gucken. Irgendwie war er einfach ein Typ, der hat zwar polarisiert, aber man kam nicht an ihm vorbei.
0: Absolut. Die Osbournes habe ich damals auch gesuchtet. Lief ja von 2002 bis 2005 bei MTV. Insgesamt 52 Episoden. Und hier kommt mal meine ganz persönliche Top 3.
2: 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Platz 3.
0: Ja, Ozzy versucht, die Fernbedienung zu bedienen.
3: I press this one button and it's
0: Ozzy will einfach nur den Fernseher anmachen, aber zu viele Knöpfe, zu viele Geräte und seine Brille liegt natürlich nicht da, wo sie sein soll. Er drückt da irgendwie wild rum, flucht, fliegt halb vom Sofa und Kelly ruft aus dem Nebenzimmer: Dad, das ist der Fernseher und kein fucking Space Shuttle.
2: Platz 2.
0: Dann auch sehr beliebt Ozzy und das Mikrowellendrama.
4: You know how microwaves work, don't you?
5: I ain't got a fucking clue.
4: They move. The molecules.
0: Ja, Ozzy will sich ein Fertiggericht machen, stellt die Mikrowelle ein auf 99 Minuten statt Sekunden. Dann fragt er völlig ernst, muss das so riechen? Sharon kommt dann rein, Ozzy, hast du schon wieder die Plastikbüchse in der Mikrowelle erhitzt?
2: Platz 1.
0: Und Ozzy und der Hundekacke-Krieg. Absoluter Running Gag. In so ziemlich jeder Folge flucht Ozzy über Hundescheiße auf dem Teppich. Er brüllt Sharon, während er barfuß mitten durchlatscht. Absolut ikonisch. I can't take this shit anymore. Literally.
6: Who pissed on my fucking carpet? That bastard fucking dog, man. I'm gonna throw it in the fucking pool. Where you? Get the fuck out of my house, you fucking. Get the fuck out. Go on, get.
0: Ach, Ozzy, du Legende, du fehlst.

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3: Im Studio Jan Seifert. 50.000 Zuschauer, das Achteck kommt. Nürnbergs Stadtrat hat die sogenannte Vorzugsvariante zum Umbau fürs Max-Morlock-Stadion durchgewunken. Aber Christian Haffmann, ein Thema ist ja immer noch nicht vom Tisch.
4: Wo spielt der Club während der Bauzeit? Jetzt ist klar, nicht auf dem Zeppelinfeld, dann wären Events wie Rock im Park in Gefahr. Nach Roth und Ansbach bringt sich jetzt auch Schwabach ins Spiel. Laut Nürnberger Nachrichten hat die SPD-Fraktion den alten Baywar-Parkplatz vorgeschlagen. Direkt am Bahnhof und nicht weit von der A6. Dafür müsste allerdings der Skatepark umziehen. Parkplätze wären auch knapp.
3: Die EU darf künftig wieder unsere Chats mitlesen. Die Scannerlaubnis für Dienste wie Outlook, Google Mail oder Instagram ist in Brüssel durchgewunken worden. Ziel ist der Kampf gegen Kindsmissbrauch. Dafür gilt in den Mitgliedsländern eine Ausnahme vom Datenschutz. KI startet einen Hackerangriff übers Internet. Das klingt wie eine Szene aus Terminator, ist aber im Unternehmen OpenAI, zu dem auch ChatGPT gehört, wirklich passiert. Damit zumindest staatliche Computernetze vor Internetattacken sicherer werden, will die Bundesregierung mehr Cybersicherheit. Katrin Müller, was hat sie heute beschlossen?
5: Mit dem neuen Konzept CyberGovSecure gibt es nun einheitliche Regeln für alle Ministerien und Behörden im Fall eines Cyberangriffs. Hilfe bekommen betroffene Ämter dann auch direkt vom Bundesamt für Sicherheit in der Informationstechnik. Außerdem werden Bürocomputer, Diensthandys und Laptops von Abgeordneten und Behördenmitarbeitern nach einheitlichen Sicherheitsregeln eingestellt und abgesichert.
3: Die Nachfolge von Jens Spahn ist offenbar klar. Kanzleramtschef Thorsten Frey soll neuer Unionsvorsitzender werden. CDU und CSU, also Kanzler Merz und Markus Söder, sind sich einig.
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3: Media Day in Fürth. Heute werden im Ronhof die Fußballspielerfotos für die neue Saison geschossen. Am 1. August haben dann alle die Chance auf Kicker-Selfies. Dann steigt die Saisoneröffnung in Fürth und die offizielle Mannschaftsvorstellung beim Kleeblatt. Ab 11 Uhr Eintritt frei. Soweit das Neueste aus dem StarFM News Center.
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6: Ich glaube, nach diesem Mittwoch, nach dem allerersten Todestag von Ozzy Osbourne, brauchst du jetzt guten Maximum Rock, der ordentlich nach vorn geht. Und den gibt's hier in der letzten Stunde der StarFM Rush-Hour. Mein Name ist A, gleich für dich zum Beispiel The Pretty Reckless, When I Wake Up von ihrem neuen Album Dear God. Außerdem mit dabei die Queens of the Stone Age, No One Knows, Iron Maiden, Can I Play With Madness. Und hier sind die Bad Wolves mit Legends Never Die. Rest in Peace, Ozzy Osbourne.

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0: Kennst du Ozzy Osbourne?
1: Ja, den hat im Konzert eine Fledermaus gebissen.
0: Andersrum, der Ozzy hat die Fledermaus gebissen.
1: Oh.
2: Kennst du Ozzy Osbourne?
1: Ja.
2: Was macht er denn?
1: Gruselmusik, Heavy Metal.
0: Was ist das Besondere an dem?
1: Dass er ein Gruselsänger ist.
3: Ja, selbst die Kleinsten erinnern sich noch an Ozzy Osbourne. Heute ist er leider ein Jahr tot, vor einem Jahr verstorben. Wir bei Star FM denken ganz, ganz doll an ihn. Und auch die Rockstars, die schwelgen in Erinnerungen.
4: Ozzy war eine riesige Inspiration für uns und ein großer Einfluss auch auf unsere Musik. Ich meine, hör dir unsere Songs an. Teilweise könntest du meine Stimme durch Ozzys ersetzen und dann hättest du einen Ozzy Osbourne oder Black Sabbath Song da. Von daher ist es für mich immer eine große Ehre, diese Songs zu spielen. Und ja, ich glaube, in jedem Schreibprozess, in jeder Komposition, die ich mache, ist irgendwo ein kleines Stück Black Sabbath mit drin.
3: Ja, so auf jeden Fall Zakk Wylde, Sänger von Black Label Society, und auch Rob von Metallica denkt sehr gerne an Ozzy zurück.
5: You know, I always loved helping Ozzy. It was a very powerful experience for me to help him with his new record.
6: Ich arbeite unglaublich gerne mit Ozzy zusammen und für mich war es immer sehr bewegend, ihm irgendwie zu helfen, vor allem jetzt auf der neuesten Platte, dass ich mit Chad Smith und Taylor Hawkins zusammen spielen konnte, und das Produktionsteam hinter der Platte war auch super. Wir waren einfach alle in unserer eigenen Welt während Corona und das ist für mich unvergesslich.
5: Us in a big mansion, kind of like home studio.
3: Tja, auch schon ein älterer Ton. Taylor Hawkins nicht mehr da, Ozzy Osbourne nicht mehr da. Meine Güte, rest in peace. Hast du eine schöne Story mit Ozzy Osbourne erlebt? Dann erzähl mir gern davon. Als WhatsApp-Sprachnachricht an die 0800 0303 666.
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0: Black Sabbath mit dem großartigen Ozzy Osbourne am Mittwochabend hier in Donnerstag vom Rush Hour. Heute der allererste Todestag von Ozzy Osbourne. Ich habe es nie geschafft, ihn mal live zu sehen, aber meine Kollegin Bianca, sie hat's geschafft, Bianca. Wie zur Hölle?
1: Ja, das war eine ganz tolle Geschichte. Und zwar war Ozzy in Berlin zusammen mit Sharon. Und sie hatten versprochen, dass sie bei einem Elektronikmarkt eine Autogrammstunde geben für die Maximum Rocker, die natürlich auch begeistert waren und ich durfte sie sozusagen dann begleiten. Dieser Elektronikmarkt hatte einen Raum extra für Ozzy eingerichtet, wirklich dem Prince of Darkness angemessen, dunkel alles abgehängt und Kreuze und es war wirklich toll und wir saßen da, warteten und alle tauschten so ihre Ozzy-Fan-Gedanken aus und dann kam aber jemand rein und meinte, nee, Ozzy will draußen mit den Fans was machen. Und er trat ja auch auf einer Bühne und da habe ich ihn dann getroffen und habe ihm die Präsente der Fans unter die Nase gehalten. Er hat sie alle signiert. Oh. Der eine hieß Alexander und er meinte, oh, Alexander the Great. Ja, das war schon sehr, sehr schön. Und da hat er auch eine ID eingequasselt für uns. Also ID bedeutet ja, hi, hier ist Ozzy Osbourne, you're listening to Star FM. Das hat er damals gemacht und das war ein ganz, ganz, ganz toller Moment.
0: Oh, da bekomme ich hier gleich eine Gänsehaut. Wahnsinn-Story. Hast du denn auch ein Bild mit ihm?
1: Ja, habe ich auch.
0: Hast du auch, Bianca? Das musst du mir gleich mal bitte zeigen. Also das möchte ich bitte sehen. Ja, mega schön, dass du es noch geschafft hast, Ozzy Osbourne einfach mal live zu erleben. Vor allem mit Sharon auch zusammen. Also die beiden in Kombination einfach umgeschlagen, oder? Falls du auch noch eine schöne Geschichte zu erzählen hast, irgendwas zum Teilen. Heute ist ja der große Ozzy Day, ausgerufen von Ozzy Osbournes Sohn Jack. Teil das gerne auf den sozialen Netzwerken mit dem Hashtag Ozzy Day. Und dann bist du auch dabei. Und Bianca, eigentlich kannst du gleich übernehmen, denn bei der nächsten Band, da kannst du eigentlich viel, viel mehr zu erzählen.
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0: Unser Album der Woche kommt ja von Fury in the Slaughterhouse aus Hannover, aus deiner Heimatstadt. Und mit Fury hattest du ja auch schon das ein oder andere sehr, sehr nette Gespräch, oder?
1: Ah, es war so wunderbar, als Kai und Christoph das letzte Mal da waren und von ihrem Album Hope damals erzählt haben. Ah, ja. Jetzt ist das Album Changes draußen und ich hoffe auch noch, dass sie ein Album rausbringen. Fury in the Slaughterhouse singt die eigenen Songs auf Hannoversch. Denn du hast es sicher schon mitbekommen, auch auf starfm.de in unserem Rock Talks kannst du das Gespräch, das sie mit Thomas geführt haben, doch mal nachhören. Christoph redet Hannoversch und ich, die ich Dialekte liebe, kann den Dialekt aber nicht. Aber ich liebe es, ihn zu hören, das erinnert mich an zu Hause.
0: Oh.
1: Und das Album ist natürlich trotzdem, obwohl es auf Englisch ist, wie wir es kennen, großartig. Es ist so, wie wir Fury kennen und lieben, geworden. Und wir wollen wissen, wie du es findest. Schreib uns 0800 0303 666 beziehungsweise schick uns eine Sprachnachricht. Das ist natürlich noch viel schöner.
0: Absolut, denn morgen am Donnerstag geht das Album ja schon unter die Maximum Rocker. Das Album gibt zu gewinnen und ich kann echt nochmal diesen Rock Talk mit Kai und Christoph empfehlen. Der ist so witzig geworden. Die beiden sind einfach wahnsinnig sympathisch, nehmen das Leben total locker. Deswegen hör da gerne mal rein in der Star FM Mediathek. Die findest du in der StarFM-App und natürlich auch auf starfm.de. Und jetzt gibt's natürlich auch einen Song vom Album der Woche. Für dich gibt's jetzt Nine Lives von Fury in the Slaughterhouse. Ganz viel Spaß.

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1: Klopf, klopf, wer ist da? Die 90er. Und die haben eine Band vergessen, die passt besser in die Jetztzeit. Aber nicht gleich ausrasten. Dexter and the Moon Rocks mit Freakin' Out. Jetzt

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6: Im Studio Jan Seifert. 50.000 Zuschauer, das Achteck kommt. Nürnbergs Stadtrat hat die sogenannte Vorzugsvariante zum Umbau fürs Max-Morlock-Stadion durchgewunken. Aber Christian Haffmann, ein Thema ist ja immer noch nicht vom Tisch.
7: Wo spielt der Club während der Bauzeit? Jetzt ist klar, nicht auf dem Zeppelinfeld, dann wären Events wie Rock im Park in Gefahr. Nach Roth und Ansbach bringt sich jetzt auch Schwabach ins Spiel. Laut Nürnberger Nachrichten hat die SPD-Fraktion den alten Baywar-Parkplatz vorgeschlagen. Direkt am Bahnhof und nicht weit von der A6. Dafür müsste allerdings der Skatepark umziehen. Parkplätze wären auch knapp.
6: Haushaltssperre für Cadolzburg. Bürgermeisterin Höfler reagiert damit vorsorglich auf eine angespannte Kassenlage. Rathaus, Kitas, Bauhof und Feuerwehr laufen normal weiter. Auch aktuelle Bauprojekte werden nicht gestoppt. Was sich ändert? Freiwillige Ausgaben werden gestrichen oder verschoben. Alles kommt auf den Prüfstand. Cadolzburg ist damit übrigens nicht allein. Viele bayerischen Kommunen kämpfen gerade mit ähnlichen Problemen. Die EU darf künftig wieder unsere Chats mitlesen. Die Scannerlaubnis für Dienste wie Outlook, Google Mail oder Instagram ist in Brüssel durchgewunken worden. Ziel ist der Kampf gegen Kindsmissbrauch. Dafür gilt in den Mitgliedsländern eine Ausnahme vom Datenschutz. Die Nachfolge von Jens Spahn ist offenbar klar. Kanzleramtschef Thorsten Frey soll neuer Unionsvorsitzender werden. CDU und CSU, also Kanzler Merz und Markus Söder, sind sich einig.
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6: Pyrotechnik ist doch kein Verbrechen, heißt es in einem berühmten Meme im Netz. Pyrotechnik wird jetzt aber teuer für Bayern München und den VfB Stuttgart. Weil Anhänger zum DFB-Pokalfinale im Mai in Berlin Pyros gezündet haben, sind beide Vereine jetzt zu mehr als einer 250.000 Euro Strafe verurteilt worden. Ein Teil des Geldes fließt zurück in Maßnahmen zur Gewaltprävention. Soweit das Neueste aus dem Star FM News Center.
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Nickelback. Die Kanadier bringen neues Album mit. Everything Under the Sun. Und damit sorgen sie auch in der Star FM Playlist für Aufsehen. 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
4: Im Studio Jan Seifert. 50.000 Zuschauer, das Achteck kommt. Nürnbergs Stadtrat hat die sogenannte Vorzugsvariante zum Umbau fürs Max-Morlock-Stadion durchgewunken. Aber Christian Haffmann, ein Thema ist ja immer noch nicht vom Tisch.
5: Wo spielt der Club während der Bauzeit? Jetzt ist klar, nicht auf dem Zeppelinfeld, dann wären Events wie Rock im Park in Gefahr. Nach Roth und Ansbach bringt sich jetzt auch Schwabach ins Spiel. Laut Nürnberger Nachrichten hat die SPD-Fraktion den alten Baywar-Parkplatz vorgeschlagen. Direkt am Bahnhof und nicht weit von der A6. Dafür müsste allerdings der Skatepark umziehen. Parkplätze wären auch knapp.
4: Haushaltssperre für Cadolzburg. Bürgermeisterin Höfler reagiert damit vorsorglich auf eine angespannte Kassenlage. Rathaus, Kitas, Bauhof und Feuerwehr laufen normal weiter. Auch aktuelle Bauprojekte werden nicht gestoppt. Was sich ändert? Freiwillige Ausgaben werden gestrichen oder verschoben. Alles kommt auf den Prüfstand. Cadolzburg ist damit übrigens nicht allein. Viele bayerischen Kommunen kämpfen gerade mit ähnlichen Problemen. Die EU darf künftig wieder unsere Chats mitlesen. Die Scannerlaubnis für Dienste wie Outlook, Google Mail oder Instagram ist in Brüssel durchgewunken worden. Ziel ist der Kampf gegen Kindsmissbrauch. Dafür gilt in den Mitgliedsländern eine Ausnahme vom Datenschutz. Die Nachfolge von Jens Spahn ist offenbar klar. Kanzleramtschef Thorsten Frey soll neuer Unionsvorsitzender werden. CDU und CSU, also Kanzler Merz und Markus Söder, sind sich einig.
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4: Pyrotechnik ist doch kein Verbrechen, heißt es in einem berühmten Meme im Netz. Pyrotechnik wird jetzt aber teuer für Bayern München und den VfB Stuttgart. Weil Anhänger zum DFB-Pokalfinale im Mai in Berlin Pyros gezündet haben, sind beide Vereine jetzt zu mehr als einer 250.000 Euro Strafe verurteilt worden. Ein Teil des Geldes fließt zurück in Maßnahmen zur Gewaltprävention. Soweit das Neueste aus dem Star FM News Center.
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2: Im Studio Jan Seifert. 50.000 Zuschauer, das Achteck kommt. Nürnbergs Stadtrat hat die sogenannte Vorzugsvariante zum Umbau fürs Max-Morlock-Stadion durchgewunken. Aber Christian Haffmann, ein Thema ist ja immer noch nicht vom Tisch.
3: Wo spielt der Club während der Bauzeit? Jetzt ist klar, nicht auf dem Zeppelinfeld, dann wären Events wie Rock im Park in Gefahr. Nach Roth und Ansbach bringt sich jetzt auch Schwabach ins Spiel. Laut Nürnberger Nachrichten hat die SPD-Fraktion den alten Baywar-Parkplatz vorgeschlagen. Direkt am Bahnhof und nicht weit von der A6. Dafür müsste allerdings der Skatepark umziehen. Parkplätze wären auch knapp.
2: Haushaltssperre für Cadolzburg. Bürgermeisterin Höfler reagiert damit vorsorglich auf eine angespannte Kassenlage. Rathaus, Kitas, Bauhof und Feuerwehr laufen normal weiter. Auch aktuelle Bauprojekte werden nicht gestoppt. Was sich ändert? Freiwillige Ausgaben werden gestrichen oder verschoben. Alles kommt auf den Prüfstand. Cadolzburg ist damit übrigens nicht allein. Viele bayerischen Kommunen kämpfen gerade mit ähnlichen Problemen. Die EU darf künftig wieder unsere Chats mitlesen. Die Scannerlaubnis für Dienste wie Outlook, Google Mail oder Instagram ist in Brüssel durchgewunken worden. Ziel ist der Kampf gegen Kindsmissbrauch. Dafür gilt in den Mitgliedsländern eine Ausnahme vom Datenschutz. Die Nachfolge von Jens Spahn ist offenbar klar. Kanzleramtschef Thorsten Frey soll neuer Unionsvorsitzender werden. CDU und CSU, also Kanzler Merz und Markus Söder, sind sich einig.
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2: Pyrotechnik ist doch kein Verbrechen, heißt es in einem berühmten Meme im Netz. Pyrotechnik wird jetzt aber teuer für Bayern München und den VfB Stuttgart. Weil Anhänger zum DFB-Pokalfinale im Mai in Berlin Pyros gezündet haben, sind beide Vereine jetzt zu mehr als einer 250.000 Euro Strafe verurteilt worden. Ein Teil des Geldes fließt zurück in Maßnahmen zur Gewaltprävention. Soweit das Neueste aus dem StarFM News Center.
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1: Im Studio Jan Seifert. Gute Nachrichten für die Galeria-Filiale hier bei uns in Nürnberg. Sie gehört nicht zur Liste der schließungsbedrohten Kaufhäuser. Wir kaufen lieber im Internet als im Kaufhaus. Deswegen prüft Galeria, ob sich etliche Standorte überhaupt noch lohnen. Bundesweit geht es darum, ob 33 Häuser noch rentabel sind. Damit Nürnberg in internationalen Fußballwettbewerben wieder eine Rolle spielt. Das Max-Morlock-Stadion wird umgebaut. Der Stadtrat hat für die Vorzugsvariante grünes Licht gegeben. 50.000 Plätze, keine Laufbahn mehr, kosten bis zu 280 Millionen Euro. Das Thema Ausweichstadion steht noch an. Klar ist jetzt schon, das Zeppelinfeld wird's nicht. Und die Clubfans sind entsetzt, nicht übers Stadion, sondern über die neuen Trikots von unserem Club. T-Shirts, Hoodies und Poloshirts mit ungewohnter Typografie und die Fans laufen Sturm. Im Netz fragen sich Hunderte, wer designt sowas? Eine Anhängerin schreibt, die Schrift erinnere sie an ihr erstes Referat in Word. Soweit der StyleFM Nachrichtenüberblick.
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Brian Fallon hat die richtige Medizin gefunden. Gute Musik. Neben The Gaslight Anthem ist er endlich auch wieder mit seiner Band Painkillers zu hören. Im September gibt's das neue Album und hier das Titelstück daraus in der Star FM Playlist. Brian Fallon and the Painkillers mit Not Bad for New Jersey. 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
1: Im Studio Jan Seifert. Gute Nachrichten für die Galeria-Filiale hier bei uns in Nürnberg. Sie gehört nicht zur Liste der schließungsbedrohten Kaufhäuser. Wir kaufen lieber im Internet als im Kaufhaus. Deswegen prüft Galeria, ob sich etliche Standorte überhaupt noch lohnen. Bundesweit geht es darum, ob 33 Häuser noch rentabel sind. Damit Nürnberg in internationalen Fußballwettbewerben wieder eine Rolle spielt. Das Max-Morlock-Stadion wird umgebaut. Der Stadtrat hat für die Vorzugsvariante grünes Licht gegeben. 50.000 Plätze, keine Laufbahn mehr, kosten bis zu 280 Millionen Euro. Das Thema Ausweichstadion steht noch an. Klar ist jetzt schon, das Zeppelinfeld wird's nicht. Und die Clubfans sind entsetzt, nicht übers Stadion, sondern über die neuen Trikots von unserem Club. T-Shirts, Hoodies und Poloshirts mit ungewohnter Typografie und die Fans laufen Sturm. Im Netz fragen sich Hunderte, wer designt sowas? Eine Anhängerin schreibt, die Schrift erinnere sie an ihr erstes Referat in Word. Soweit der Star FM Nachrichtenüberblick.
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Nickelback. Die Kanadier bringen neues Album mit. Everything Under the Sun. Und damit sorgen sie auch in der Star FM Playlist für Aufsehen. Rattle the Cage.

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1: Im Studio Jan Seifert. Gute Nachrichten für die Galeria-Filiale hier bei uns in Nürnberg. Sie gehört nicht zur Liste der schließungsbedrohten Kaufhäuser. Wir kaufen lieber im Internet als im Kaufhaus. Deswegen prüft Galeria, ob sich etliche Standorte überhaupt noch lohnen. Bundesweit geht es darum, ob 33 Häuser noch rentabel sind. Damit Nürnberg in internationalen Fußballwettbewerben wieder eine Rolle spielt. Das Max-Morlock-Stadion wird umgebaut. Der Stadtrat hat für die Vorzugsvariante grünes Licht gegeben. 50.000 Plätze, keine Laufbahn mehr, kosten bis zu 280 Millionen Euro. Das Thema Ausweichstadion steht noch an. Klar ist jetzt schon, das Zeppelinfeld wird's nicht. Und die Clubfans sind entsetzt, nicht übers Stadion, sondern über die neuen Trikots von unserem Club. T-Shirts, Hoodies und Poloshirts mit ungewohnter Typografie und die Fans laufen Sturm. Im Netz fragen sich Hunderte, wer designt sowas? Eine Anhängerin schreibt, die Schrift erinnere sie an ihr erstes Referat in Word. Soweit der Star-FM Nachrichtenüberblick.
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1: Im Studio Jan Seifert. Gute Nachrichten für die Galeria-Filiale hier bei uns in Nürnberg. Sie gehört nicht zur Liste der schließungsbedrohten Kaufhäuser. Wir kaufen lieber im Internet als im Kaufhaus. Deswegen prüft Galeria, ob sich etliche Standorte überhaupt noch lohnen. Bundesweit geht es darum, ob 33 Häuser noch rentabel sind. Damit Nürnberg in internationalen Fußballwettbewerben wieder eine Rolle spielt. Das Max-Morlock-Stadion wird umgebaut. Der Stadtrat hat für die Vorzugsvariante grünes Licht gegeben. 50.000 Plätze, keine Laufbahn mehr, kosten bis zu 280 Millionen Euro. Das Thema Ausweichstadion steht noch an. Klar ist jetzt schon, das Zeppelinfeld wird's nicht. Und die Clubfans sind entsetzt, nicht übers Stadion, sondern über die neuen Trikots von unserem Club. T-Shirts, Hoodies und Poloshirts mit ungewohnter Typografie und die Fans laufen Sturm. Im Netz fragen sich Hunderte, wer designt sowas? Eine Anhängerin schreibt, die Schrift erinnere sie an ihr erstes Referat in Word. Soweit der Star-FM Nachrichtenüberblick.
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